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2: Die Nachrichten mit Tore. Hallo? Litauens Außenminister Budrys warnt nach dem vereitelten Drohnenanschlag am Flughafen Leipzig-Halle vor einer wachsenden Bedrohung durch Russland. Deutschland macht Moskau verantwortlich, der Kreml weist dies zurück. Budrys fordert schärfere Sanktionen und Visabeschränkungen. Die EU plant weitere Maßnahmen gegen russische Touristen und Militärangehörige. Das Marienhospital und das Klinikum Osnabrück haben ein gemeinsames Zentrum für Kopf-Hals-Tumoren gegründet. Es soll die Versorgung von Krebspatienten verbessern. Die Deutsche Krebsgesellschaft hat das Zentrum zertifiziert. Fachärzte beider Häuser stimmen Diagnosen, Therapien und Nachsorge künftig in gemeinsamen Tumorkonferenzen ab. 59 Ausbildungsabsolventen aus der Region erhalten ein Weiterbildungsstipendium der IHK Osnabrück-Emsland-Grafschaft Bentheim. Sie können in den nächsten 3 Jahren jeweils bis zu 9.135 Euro nutzen, etwa für Meister-, Fachwirt- oder Technikerkurse. Voraussetzungen sind mindestens 87 Punkte in der Abschlussprüfung und ein Alter unter 25 Jahren.
3: Ja, Tore, lass uns das Wetter in Osnabrück anschauen. Aktuell 18 Grad, trocken und dicht bewölkt. Der Himmel trägt seine graue Kuscheldecke. Später werden es bis zu 22 Grad, dazu zieht Regen auf, Schirm einpacken. Morgen maximal 19 Grad, meist wolkig mit einzelnen leichten Schauern und etwas Wind. Übermorgen etwa 21 Grad, weiterhin viele Wolken, aber trocken. Graues Wetter, immerhin ohne Dauerplätschern.
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2: Die Verkehrsnachrichten rund um Osnabrück. Zwischen der Münsterstraße und der A30 bei Ibbenbüren ist die Straße wegen Bauarbeiten gesperrt. Auch zwischen der Kreuzung Widukindstraße und Weststraße und der Kreuzung Münsterstraße und Oststraße bei Ibbenbüren kommst du in beiden Richtungen nicht durch. Fahrt bitte vorsichtig und kommt gut ans Ziel.
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4: Guten Abend Osnabrück und Umgebung. Hier ist Heiko mit Schlaflos in Osnabrück auf Hase Radio. Während die Stadt langsam zur Ruhe kommt, halten wir euch mit guter Musik und den wichtigsten Nachrichten aus der Region wach. Jetzt wird's entspannt und ein bisschen nostalgisch. Toby Keith erinnert sich an alte Zeiten. Hier ist Beers Ago.
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1: Tell me which meaning you intended and I'll give the best phrasing. Litauens Außenminister Budrys warnt nach dem vereitelten Drohnenanschlag am Flughafen Leipzig-Halle vor einer wachsenden Bedrohung durch Russland. Deutschland macht Moskau verantwortlich, der Kreml weist dies zurück. Budrys fordert schärfere Sanktionen und Visabeschränkungen. Die EU plant weitere Maßnahmen gegen russische Touristen und Militärangehörige. Der Deutsche Wetterdienst warnt heute von 9 bis 14 Uhr vor Sturmböen in Osnabrück und umliegenden Orten. Erwartet werden Windgeschwindigkeiten zwischen 50 und 75 Kilometern pro Stunde. Zunächst aus Südwest, später aus West. Es besteht Gefahr durch herabfallende Äste und umherfliegende Gegenstände. Das Marienhospital und das Klinikum Osnabrück haben ein gemeinsames Zentrum für Kopf-Hals-Tumoren gegründet. Es soll die Versorgung von Krebspatienten verbessern. Die Deutsche Krebsgesellschaft hat das Zentrum zertifiziert. Fachärzte beider Häuser stimmen Diagnosen, Therapien und Nachsorge künftig in gemeinsamen Tumorkonferenzen ab.
2: Ja, Tore, lass uns das Wetter in Osnabrück anschauen. Aktuell 18 Grad, trocken und dicht bewölkt. Der Himmel trägt seine graue Kuscheldecke. Später werden es bis zu 22 Grad, dazu zieht Regen auf. Schirm einpacken. Morgen maximal 19 Grad, meist wolkig mit einzelnen leichten Schauern und etwas Wind. Übermorgen etwa 21 Grad, weiterhin viele Wolken, aber trocken. Graues Wetter, immerhin ohne Dauerplätschern.
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3: Schauen wir uns den Verkehr in und um Osnabrück an. Zwischen Münsterstraße und A30 bei Ibbenbüren ist die Straße wegen Bauarbeiten gesperrt. Außerdem ist die Straße zwischen Münsterstraße und Oststraße sowie Widukindstraße und Weststraße bei Ibbenbüren in beiden Richtungen gesperrt. Fahrt bitte vorsichtig und kommt gut ans Ziel.
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4: Guten Abend, Osnabrück. Schön, dass du bei Schlaflos in Osnabrück auf Hase Radio dabei bist. Egal, ob du noch unterwegs bist, arbeitest oder einfach nicht einschlafen kannst, wir begleiten dich mit guter Musik durch die Nacht. Jetzt kommt ein echter Klassiker, rau, poetisch und zeitlos. Bob Dylan mit Like a Rolling Stone.

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1: Alternativ, umgangssprachlich, was gibt's Neues bei Tore? Hallo! Litauens Außenminister Budrys warnt nach dem vereitelten Drohnenanschlag am Flughafen Leipzig-Halle vor einer wachsenden Bedrohung durch Russland. Deutschland macht Moskau verantwortlich, der Kreml weist dies zurück. Budrys fordert schärfere Sanktionen und Visabeschränkungen. Die EU plant weitere Maßnahmen gegen russische Touristen und Militärangehörige. Der Deutsche Wetterdienst warnt heute von 9 bis 14 Uhr vor Sturmböen in Osnabrück und umliegenden Orten. Erwartet werden Windgeschwindigkeiten zwischen 50 und 75 Kilometern pro Stunde, zunächst aus Südwest, später aus West. Es besteht Gefahr durch herabfallende Äste und umherfliegende Gegenstände. Das Marienhospital und das Klinikum Osnabrück haben ein gemeinsames Zentrum für Kopf-Hals-Tumoren gegründet. Es soll die Versorgung von Krebspatienten verbessern. Die Deutsche Krebsgesellschaft hat das Zentrum zertifiziert. Fachärzte beider Häuser stimmen Diagnosen, Therapien und Nachsorge künftig in gemeinsamen Tumorkonferenzen ab. Und jetzt weiter mit dem Wetter, Hanna.
2: Ja, Tore, lass uns das Wetter in Osnabrück anschauen. Aktuell ist es 19 Grad warm, der Himmel ist komplett grau, aber es bleibt trocken. Ein spürbarer Wind weht, gelegentlich mit kräftigen Böen. Heute werden bis zu 22 Grad erreicht, später sind Schauer und örtlich längerer Regen möglich. Morgen wird es mit 19 Grad kühler, meist trocken mit einzelnen Schauern. Danach bleibt es wolkig grau und trocken bei bis zu 21 Grad.
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1: Die Verkehrsnachrichten rund um Osnabrück. Bei Ibbenbüren ist zwischen der Münsterstraße und der A30 ein weniger als einen halben Kilometer langer Abschnitt wegen Bauarbeiten voll gesperrt. Außerdem ist zwischen der Kreuzung Münsterstraße-Oststraße und der Kreuzung Widukindstraße-Weststraße ein ebenfalls weniger als einen halben Kilometer langer Abschnitt in beiden Richtungen voll gesperrt. Fahrt bitte vorsichtig und kommt gut ans Ziel.
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3: Guten Morgen Osnabrück und die ganze Region. Hier ist Heiko bei Hase Radio. Kurz nach 5, schön, dass du wach bist und mit uns in den Tag startest. Bei uns gibt's jetzt die wichtigsten Nachrichten aus aller Welt, Regionales von nebenan und natürlich viel Musik. Los geht's mit Electricity von Fastboy und Rehab.

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1: Hier sind die Lokalnachrichten mit Hans. Die FDP fordert von Volkswagen und Niedersachsen rasche Klarheit über die Zukunft des Osnabrücker Werks. Das Land solle seinen Einfluss als Anteilseigner nutzen, um Arbeitsplätze der rund 2300 Beschäftigten zu sichern. Als mögliche Perspektive gilt eine Ansiedlung des israelischen Rüstungskonzerns Rafael zur Produktion von Komponenten für das Abwehrsystem Iron Dome. Die FDP befürwortet ausschließlich Verteidigungsgüter. Marienhospital und Klinikum Osnabrück haben ein zertifiziertes gemeinsames Zentrum für Kopf-Hals-Tumoren gegründet. Spezialisten beider Häuser beraten Fälle gemeinsam und stimmen Diagnostik, Therapie, Rehabilitation und Nachsorge ab. Das Zentrum behandelt unter anderem Tumoren in Mundhöhle, Rachen und Kehlkopf. Ziel sind eine Versorgung nach aktuellem Forschungsstand, der Erhalt wichtiger Funktionen sowie gemeinsame Standards, Fortbildungen und Forschung. Für Stadt und Landkreis Osnabrück gilt am 4. September von 9 bis 14 Uhr eine amtliche Warnung vor Sturmböen der Stufe 2. Erwartet werden Windgeschwindigkeiten von 50 bis 75 km/h, zunächst aus Südwesten, später aus Westen. Es besteht Gefahr durch herabfallende Äste und umherfliegende Gegenstände. Lose Gegenstände, Zelte und Abdeckungen sollten gesichert werden. Das waren die aktuellen Meldungen aus unserer Region.

Guten Morgen. Ganz wichtig ist es natürlich, am frühen Morgen das Radio einzuschalten und erst dann den Kaffee zu kochen. Ja, denn wir sind natürlich das, was euch das Lächeln ins Gesicht zaubert, haben also Priorität. In diesem Sinne, auf die Plätze, fertig und los. Der Tag wartet auf euch. 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
1: Alternative je nach Kontext. US-Präsident Donald Trump fordert von europäischen Staaten die Rückzahlung amerikanischer Ukraine-Hilfen aus der Amtszeit Joe Bidens. Auf Truth Social sprach er von hunderten Milliarden Dollar, die Europa zahlen solle. Zugleich erklärte Trump, die USA hätten trotz des Kriegs gegen Iran ausreichend Munition. Die genannte Summe ist umstritten. Der Deutsche Wetterdienst warnt heute von 9 bis 14 Uhr vor Sturmböen in Osnabrück und umliegenden Orten. Erwartet werden Windgeschwindigkeiten zwischen 50 und 75 Kilometern pro Stunde. Zunächst aus Südwest, später aus West. Es besteht Gefahr durch herabfallende Äste und umherfliegende Gegenstände. Am 4. September 2026 sind in Osnabrück mobile Geschwindigkeitskontrollen gemeldet. Betroffen sind nach Leserhinweisen und öffentlichen Meldungen die Bremer Straße und die Kirchstraße. Die Angaben sind nicht vollständig und ohne Gewähr.
2: Ja, Tore, lass uns das Wetter in Osnabrück anschauen. Aktuell ist es 19 Grad warm, der Himmel ist komplett grau, aber es bleibt trocken. Ein spürbarer Wind weht, gelegentlich mit kräftigen Böen. Heute werden bis zu 22 Grad erreicht, später sind Schauer und örtlich längerer Regen möglich. Morgen wird es mit 19 Grad kühler, meist trocken mit einzelnen Schauern. Danach bleibt es wolkig grau und trocken bei bis zu 21 Grad.
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3: Die Verkehrsnachrichten rund um Osnabrück. Zwischen der Münsterstraße und der A30 bei Ibbenbüren ist die Straße wegen Bauarbeiten auf weniger als einem halben Kilometer vollständig gesperrt. Auch zwischen der Kreuzung Widukindstraße und Weststraße und der Kreuzung Münsterstraße und Oststraße bei Ibbenbüren ist die Straße auf weniger als einem halben Kilometer vollständig gesperrt. Kommt sicher und entspannt ans Ziel.
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4: Guten Morgen, Osnabrück und Umgebung. Schön, dass du mit Hase Radio in den Tag startest. Gleich gibt's die wichtigsten Nachrichten aus aller Welt und natürlich alles, was bei uns in der Region wichtig ist. Aber erstmal drehen wir die Musik auf. You Not Us zusammen mit Laurel. Hier ist All In.

Der Tag ist noch relativ frisch, wenn ich so auf die Uhr schaue und damit allen zusammen nochmal einen richtig guten Morgen. Gut ist er auf jeden Fall, denn es riecht förmlich nach einem Tag, der gute Laune bringt. Und solange man noch riechen kann, kann es ja gar nicht so schlimm sein, oder? Also, mit einem Lächeln durch den Tag und passend dazu ist vielleicht jetzt dieser Hit hier.

Der Tag ist noch relativ frisch, wenn ich so auf die Uhr schaue und damit allen zusammen nochmal einen richtig guten Morgen. Gut ist er auf jeden Fall, denn es riecht förmlich nach einem Tag, der gute Laune bringt. Und solange man noch riechen kann, kann es ja gar nicht so schlimm sein, oder? Also, mit einem Lächeln durch den Tag und passend dazu ist vielleicht jetzt dieser Hit hier.

Der Tag ist noch relativ frisch, wenn ich so auf die Uhr schaue und damit allen zusammen nochmal einen richtig guten Morgen. Gut ist er auf jeden Fall, denn es riecht förmlich nach einem Tag, der gute Laune bringt. Und solange man noch riechen kann, kann es ja gar nicht so schlimm sein, oder? Also, mit einem Lächeln durch den Tag und passend dazu ist vielleicht jetzt dieser Hit hier.

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1: Hier ist Hans mit den aktuellen Meldungen aus der Region. Willkommen zu den Lokalnachrichten. Am 4. September 2026 wurden in Osnabrück mobile Geschwindigkeitskontrollen an der Bremer Straße und der Kirchstraße gemeldet. Verkehrsteilnehmende sollten ihre Geschwindigkeit stets den geltenden Vorschriften sowie den aktuellen Straßen- und Witterungsverhältnissen anpassen. Die Standorte beruhen auf Leserhinweisen und öffentlich verfügbaren Informationen. Angaben zu Vollständigkeit und Aktualität sind ohne Gewähr. Marienhospital und Klinikum Osnabrück haben ein zertifiziertes gemeinsames Zentrum für Kopf-Hals-Tumoren gegründet. Spezialisten beider Häuser beraten Fälle gemeinsam und stimmen Diagnostik, Therapie, Rehabilitation und Nachsorge ab. Das Zentrum behandelt unter anderem Tumoren in Mundhöhle, Rachen und Kehlkopf. Ziel sind eine Versorgung nach aktuellem Forschungsstand, der Erhalt wichtiger Funktionen sowie gemeinsame Standards, Fortbildungen und Forschung. Für Stadt und Landkreis Osnabrück gilt am 4. September von 9 bis 14 Uhr eine amtliche Warnung vor Sturmböen der Stufe 2. Erwartet werden Windgeschwindigkeiten von 50 bis 75 km/h, zunächst aus Südwesten, später aus Westen. Es besteht Gefahr durch herabfallende Äste und umherfliegende Gegenstände. Lose Gegenstände, Zelte und Abdeckungen sollten gesichert werden. Das waren die aktuellen Meldungen aus Ihrer Lokalredaktion.

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1: Ich bin bei Tore. Hallo. Ab 2027 könnte Schwangerschaftsvorsorge in Arztpraxen wieder aus einem festen Budget bezahlt werden. Ärzte warnen bei steigenden Patientenzahlen vor Engpässen und weniger Terminen. Krankenkassen betonen, die bisherigen Mittel blieben erhalten. Über Ausnahmen von der Budgetierung soll bis Ende September entschieden werden. Der Deutsche Wetterdienst warnt heute von 9 bis 14 Uhr vor Sturmböen in Osnabrück und umliegenden Orten. Erwartet werden Windgeschwindigkeiten zwischen 50 und 75 Kilometern pro Stunde, zunächst aus Südwest, später aus West. Es besteht Gefahr durch herabfallende Äste und umherfliegende Gegenstände. Am 4. September 2026 sind in Osnabrück mobile Geschwindigkeitskontrollen gemeldet. Betroffen sind nach Leserhinweisen und öffentlichen Meldungen die Bremer Straße und die Kirchstraße. Die Angaben sind nicht vollständig und ohne Gewähr.
2: Ja, Tore, lass uns das Wetter in Osnabrück anschauen. Aktuell ist es 19 Grad warm, der Himmel ist komplett grau, aber es bleibt trocken. Ein spürbarer Wind weht, gelegentlich mit kräftigen Böen. Heute werden bis zu 22 Grad erreicht, später sind Schauer und örtlich längerer Regen möglich. Morgen wird es mit 19 Grad kühler, meist trocken mit einzelnen Schauern. Danach bleibt es wolkig grau und trocken bei bis zu 21 Grad.
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3: Schauen wir uns den Verkehr in und um Osnabrück an. Zwischen Münsterstraße und der A30 bei Ibbenbüren ist die Straße wegen Bauarbeiten auf weniger als einem halben Kilometer gesperrt. Auch zwischen Münsterstraße und Oststraße sowie Widukindstraße und Weststraße bei Ibbenbüren kommst du in beiden Richtungen nicht durch. Fahrt bitte vorsichtig und kommt gut ans Ziel.
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4: Guten Morgen Osnabrück und Umgebung. Schön, dass du mit Hase Radio in den Tag startest. Während draußen langsam alles wach wird, gibt's bei uns die wichtigsten Nachrichten aus aller Welt, dazu Regionales direkt aus deiner Nachbarschaft und natürlich jede Menge Musik. Jetzt kommt ein echter Ohrwurm. What You Say von Lizard, Sonny Wern und Kickbait.

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1: Hier sind die Lokalnachrichten mit Hans. Am 4. September 2026 wurden in Osnabrück mobile Geschwindigkeitskontrollen an der Bremer Straße und der Kirchstraße gemeldet. Verkehrsteilnehmende sollten ihre Geschwindigkeit stets den geltenden Vorschriften sowie den aktuellen Straßen- und Witterungsverhältnissen anpassen. Die Standorte beruhen auf Leserhinweisen und öffentlich verfügbaren Informationen. Angaben zu Vollständigkeit und Aktualität sind ohne Gewähr. Marienhospital und Klinikum Osnabrück haben ein zertifiziertes gemeinsames Zentrum für Kopf-Hals-Tumoren gegründet. Spezialisten beider Häuser beraten Fälle gemeinsam und stimmen Diagnostik, Therapie, Rehabilitation und Nachsorge ab. Das Zentrum behandelt unter anderem Tumoren in Mundhöhle, Rachen und Kehlkopf. Ziel sind eine Versorgung nach aktuellem Forschungsstand, der Erhalt wichtiger Funktionen sowie gemeinsame Standards, Fortbildungen und Forschung. Für Stadt und Landkreis Osnabrück gilt am 4. September von 9 bis 14 Uhr eine amtliche Warnung vor Sturmböen der Stufe 2. Erwartet werden Windgeschwindigkeiten von 50 bis 75 km/h, zunächst aus Südwesten, später aus Westen. Es besteht Gefahr durch herabfallende Äste und umherfliegende Gegenstände. Lose Gegenstände, Zelte und Abdeckungen sollten gesichert werden. Das waren die lokalen Nachrichten.

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1: Das Neueste. Hier ist Tore. Hallo. Ab 2027 könnte Schwangerschaftsvorsorge in Arztpraxen wieder aus einem festen Budget bezahlt werden. Ärzte warnen bei steigenden Patientenzahlen vor Engpässen und weniger Terminen. Krankenkassen betonen, die bisherigen Mittel blieben erhalten. Über Ausnahmen von der Budgetierung soll bis Ende September entschieden werden. Der Deutsche Wetterdienst warnt heute von 9 bis 14 Uhr vor Sturmböen in Osnabrück und umliegenden Orten. Erwartet werden Windgeschwindigkeiten zwischen 50 und 75 Kilometern pro Stunde, zunächst aus Südwest, später aus West. Es besteht Gefahr durch herabfallende Äste und umherfliegende Gegenstände. Am 4. September 2026 sind in Osnabrück mobile Geschwindigkeitskontrollen gemeldet. Betroffen sind nach Leserhinweisen und öffentlichen Meldungen die Bremer Straße und die Kirchstraße. Die Angaben sind nicht vollständig und ohne Gewähr.
2: Ja, Tore, lass uns das Wetter in Osnabrück anschauen. Aktuell ist es 19 Grad warm, der Himmel ist komplett grau, aber es bleibt trocken. Ein spürbarer Wind weht, gelegentlich mit kräftigen Böen. Heute werden bis zu 22 Grad erreicht, später sind Schauer und örtlich längerer Regen möglich. Morgen wird es mit 19 Grad kühler, meist trocken mit einzelnen Schauern. Danach bleibt es wolkig grau und trocken bei bis zu 21 Grad.
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1: Die Verkehrsnachrichten rund um Osnabrück. Zwischen der Münsterstraße und der Autobahn 30 bei Ibbenbüren ist die Straße wegen Bauarbeiten auf weniger als einem halben Kilometer gesperrt. Zwischen am Kanal und der Niederdorfer Straße bei Saarbeck ist die Straße auf rund einem halben Kilometer gesperrt. Auch zwischen Münsterstraße und Oststraße sowie Widukindstraße und Weststraße in Ibbenbüren ist die Straße auf rund einem halben Kilometer gesperrt. Kommt überall sicher und entspannt ans Ziel.
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3: Guten Morgen, Osnabrück und Umgebung. Hier ist Heiko bei Hase Radio. Schön, dass du mit uns in den Tag startest. Gleich gibt's wieder Nachrichten aus aller Welt und natürlich das Wichtigste aus unserer Region. Erstmal kommt frische Musik für deinen Morgen. Million Good Reasons von Robin Schulz - Fastboy. Viel Spaß damit!

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1: Hier ist Hans mit den aktuellen Meldungen aus der Region. Willkommen zu den Lokalnachrichten. Marienhospital und Klinikum Osnabrück haben ein zertifiziertes gemeinsames Zentrum für Kopf-Hals-Tumoren gegründet. Spezialisten beider Häuser beraten Fälle gemeinsam und stimmen Diagnostik, Therapie, Rehabilitation und Nachsorge ab. Das Zentrum behandelt unter anderem Tumoren in Mundhöhle, Rachen und Kehlkopf. Ziel sind eine Versorgung nach aktuellem Forschungsstand, der Erhalt wichtiger Funktionen sowie gemeinsame Standards, Fortbildungen und Forschung. Für Stadt und Landkreis Osnabrück gilt am 4. September von 9 bis 14 Uhr eine amtliche Warnung vor Sturmböen der Stufe 2. Erwartet werden Windgeschwindigkeiten von 50 bis 75 km/h, zunächst aus Südwesten, später aus Westen. Es besteht Gefahr durch herabfallende Äste und umherfliegende Gegenstände. Lose Gegenstände, Zelte und Abdeckungen sollten gesichert werden. Ramona S. aus der Region Osnabrück sucht Unterstützung für ihren 15-jährigen Sohn mit besonderem Förderbedarf. Nach mehreren Schulwechseln, wiederholten Suspendierungen und fast einem Jahr ohne regelmäßigen Unterricht verbringt er viel Zeit zu Hause. Die Mutter wünscht sich einen verlässlichen Alltag, passende Hilfen und Austausch mit anderen betroffenen Eltern. Soweit die Meldungen aus ihrer Region.

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1: If you meant literally hello from Mirthor, you could also say hallo von Mirthor. Wichtig für dich, im Dormagener Stadtteil Gohr hat ein Spaziergänger am Abend mutmaßliche Abschussvorrichtungen für selbstgebaute Raketen entdeckt. Die Polizei stellte die Rampe und Sprengstoff sicher, Stromleitungen blieben unbeschädigt. Es ist bereits der dritte Anschlagsversuch binnen einer Woche. Zuvor gab es ähnliche Vorfälle in Bergheim und im brandenburgischen Jenschwalde. Ein Bekennerschreiben nennt das deutsche Stromnetz als Ziel. Geprüft werden fremdstaatlich gesteuerte Sabotage und linksextremistische Motive. Ein Zusammenhang ist nicht ausgeschlossen. Ein 15-jähriger Förderschüler aus der Region Osnabrück besucht nach Angaben seiner Mutter seit Dezember 2025 keine Schule mehr. Nach mehreren Schulwechseln und Suspendierungen warte er auf eine stationäre Diagnostik. Die Mutter beklagt fehlende Lernangebote und fordert Unterstützung für einen geregelten Alltag ihres Sohnes. Der Deutsche Wetterdienst warnt heute von 9 bis 14 Uhr vor Sturmböen in Osnabrück und umliegenden Orten. Erwartet werden Windgeschwindigkeiten zwischen 50 und 75 Kilometern pro Stunde, zunächst aus Südwest, später aus West. Es besteht Gefahr durch herabfallende Äste und umherfliegende Gegenstände. Und jetzt weiter mit dem Wetter, Hanna.
2: Ja, Tore, lass uns das Wetter in Osnabrück anschauen. Aktuell ist es bedeckt bei 20 Grad. Dazu weht mäßiger Wind mit teils kräftigen Böen. Heute bleibt der Himmel geschlossen. Ab dem frühen Nachmittag setzt leichter Regen ein. Maximal werden 22 Grad erreicht. Morgen folgen bei bis zu 19 Grad zeitweise leichte Schauer. Übermorgen bleibt es wolkenverhangen, voraussichtlich aber trocken bei maximal 20 Grad.
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3: Schauen wir uns den Verkehr in und um Osnabrück an. Zwischen Am Kanal und der Niederdorfer Straße bei Saarbeck ist die Straße auf weniger als einem halben Kilometer gesperrt. Auch zwischen der Münsterstraße und der A30 bei Ibbenbüren müsst ihr wegen Bauarbeiten mit einer Sperrung auf weniger als einem halben Kilometer rechnen. In Ibbenbüren ist außerdem der Abschnitt zwischen Münsterstraße und Oststraße sowie Widukindstraße und Weststraße auf weniger als einem halben Kilometer gesperrt. Fahrt vorsichtig und kommt gut ans Ziel.
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4: Guten Morgen zusammen, hier ist Heiko bei Hase Radio. Kurz nach 9, schön, dass ihr dabei seid. Wir schauen gleich auf die wichtigsten Themen. In Großbritannien gerät Reform UK auf ihrem Parteitag zunehmend unter Druck. Was dahinter steckt und welche Folgen das für die Partei haben könnte, hört ihr gleich bei uns. Außerdem gibt's Nachrichten aus Osnabrück und der Region. Jetzt bringen wir erstmal Energie in euren Vormittag. David Guetta und Mason vs. Prince's Superstar mit Perfect Exceder.

Einen wunderschönen guten Morgen zusammen. Schön, dass ihr wieder eingeschaltet habt. Ich habe gerade schon die Playlist ein bisschen durchwühlt und glaube, da sind ganz fantastische Melodien dabei, die gleich auch dafür sorgen, dass ihr gute Laune bekommt. Also, Kopfhörer auf, falls ihr nicht alleine seid. Ansonsten einfach das Radio lauter drehen und vielleicht die Kollegen im Büro mitbeschallen. Guten Morgen.

Das war Changing von Kevin Jonas. Und kurz nach 8:45 gibt's eine wichtige Wetterinfo für Osnabrück und Umgebung. Der Deutsche Wetterdienst warnt bis 14 Uhr vor Sturmböen. Anfangs aus Südwesten, später aus Westen sind Böen zwischen 50 und 75 Stundenkilometern möglich. Betroffen sind neben Osnabrück unter anderem Belm, Bramsche, Bissendorf, Georgsmarienhütte, Haßbergen und Hagen am Teutoburger Wald. Also bitte draußen auf herabfallende Äste achten, lose Gegenstände sichern und Zelte oder Abdeckungen gut befestigen. Auch Gartenmöbel und Leinwände lieber nicht frei stehen lassen. Passt gut auf euch auf und jetzt wird's wieder musikalisch. Die On This Hill von Sienna Spiro.

Band-Aids von Katy Perry. Es ist 20 nach 9 bei Hase Radio. In Birmingham beginnt Reform UK unter spürbarem Druck ihren Parteitag. Die großen türkisfarbenen Kulissen sind da, aber die Aufbruchsstimmung vom vergangenen Jahr ist deutlich leiser geworden. Umfragen sehen Nigel Farages Partei weniger stark. Dazu kommen verlorene Nachwahlen und Vorwürfe rund um Parteispenden. Reform weist das alles zurück. Politisch will die Partei jetzt mit einem 100-Tage-Programm, härterer Migrationspolitik und weniger Bürokratie wieder punkten. Doch rechts der Mitte wird es enger. Konservative, Reform und Restore Britain kämpfen um dieselben Stimmen. Wir behalten das für dich im Blick. Jetzt geht's weiter mit Baby Goodbye von Alle Farben.

Das war All Night Long von Kungs, David Guetta und Izzy Bizou. Halb zehn und eine wichtige Frage für Osnabrück. Wie geht es mit dem VW-Werk weiter? Die FDP-Ratsfraktion fordert von Volkswagen endlich Klarheit und vom Land Niedersachsen mehr Druck. Rund 2300 Beschäftigte warten auf eine echte Perspektive. Im Gespräch ist eine mögliche Produktion des israelischen Rüstungskonzerns Rafael, Komponenten für das Raketenabwehrsystem Iron Dome. Die FDP betont, Arbeitsplätze sollen erhalten bleiben, produziert werden dürften aber nur Verteidigungsgüter, keine Angriffswaffen. Gleichzeitig müsse man zwischen Israel als demokratischem Staat und dem umstrittenen Kurs der aktuellen Regierung unterscheiden. Klar ist, die Zukunft des Standorts darf nicht weiter offen bleiben. Jetzt geht's musikalisch weiter mit Dala.

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1: Hier sind die wichtigsten Meldungen aus unserer Region mit Hans. Marienhospital und Klinikum Osnabrück haben ein zertifiziertes gemeinsames Zentrum für Kopf-Hals-Tumoren gegründet. Spezialisten beider Häuser beraten Fälle gemeinsam und stimmen Diagnostik, Therapie, Rehabilitation und Nachsorge ab. Das Zentrum behandelt unter anderem Tumoren in Mundhöhle, Rachen und Kehlkopf. Ziel sind eine Versorgung nach aktuellem Forschungsstand, der Erhalt wichtiger Funktionen sowie gemeinsame Standards, Fortbildungen und Forschung. Für Stadt und Landkreis Osnabrück gilt am 4. September von 9 bis 14 Uhr eine amtliche Warnung vor Sturmböen der Stufe 2. Erwartet werden Windgeschwindigkeiten von 50 bis 75 km/h, zunächst aus Südwesten, später aus Westen. Es besteht Gefahr durch herabfallende Äste und umherfliegende Gegenstände. Lose Gegenstände, Zelte und Abdeckungen sollten gesichert werden. Ramona S. aus der Region Osnabrück sucht Unterstützung für ihren 15-jährigen Sohn mit besonderem Förderbedarf. Nach mehreren Schulwechseln, wiederholten Suspendierungen und fast einem Jahr ohne regelmäßigen Unterricht verbringt er viel Zeit zu Hause. Die Mutter wünscht sich einen verlässlichen Alltag, passende Hilfen und Austausch mit anderen betroffenen Eltern. Soweit die Meldungen aus ihrer Region.

waren Sportfreunde Stiller mit Tiamo Italiano. Und Italien bleibt politisch spannend. Als Giorgia Meloni im Oktober 2022 an die Regierung kam, fürchteten viele einen harten Anti-Europa-Kurs. Stattdessen präsentierte sie sich in Brüssel und international zunächst als pragmatische, verlässliche Partnerin. Das brachte ihr Zustimmung, doch die Kritik bleibt. Viele Gesetze kamen per Eildekret, die Migrationspläne mit Albanien stocken und bei der Justizreform gab es Gegenwind. Meloni muss außerdem ihre rechte Koalition zusammenhalten und gleichzeitig Europa und die USA im Blick behalten. Vor den nächsten Wahlen könnte es für sie noch enger werden. Rechts von ihr will Roberto Vannacci mit Futuro Nazionale Stimmen holen. Jetzt wird's wieder musikalisch. Ayman und Sira mit 30 Mal am Tag.

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Einen wunderschönen guten Morgen zusammen. Schön, dass ihr wieder eingeschaltet habt. Ich habe gerade schon die Playlist ein bisschen durchwühlt und glaube, da sind ganz fantastische Melodien dabei, die gleich auch dafür sorgen, dass ihr gute Laune bekommt. Also, Kopfhörer auf, falls ihr nicht alleine seid. Ansonsten einfach das Radio lauter drehen und vielleicht die Kollegen im Büro mitbeschallen. Guten Morgen.

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1: Eins, was gibt's Neues bei Tore? Hallo. Informal, what's new with Thor? Hello. Wichtig für dich, im Dormagener Stadtteil Gohr hat ein Spaziergänger am Abend mutmaßliche Abschussvorrichtungen für selbstgebaute Raketen entdeckt. Die Polizei stellte die Rampe und Sprengstoff sicher, Stromleitungen blieben unbeschädigt. Es ist bereits der dritte Anschlagsversuch binnen einer Woche. Zuvor gab es ähnliche Vorfälle in Bergheim und im brandenburgischen Jenschwalde. Ein Bekennerschreiben nennt das deutsche Stromnetz als Ziel. Geprüft werden fremdstaatlich gesteuerte Sabotage und linksextremistische Motive. Ein Zusammenhang ist nicht ausgeschlossen. Ein 15-jähriger Förderschüler aus der Region Osnabrück besucht nach Angaben seiner Mutter seit Dezember 2025 keine Schule mehr. Nach mehreren Schulwechseln und Suspendierungen warte er auf eine stationäre Diagnostik. Die Mutter beklagt fehlende Lernangebote und fordert Unterstützung für einen geregelten Alltag ihres Sohnes. Am 4. September 2026 sind in Osnabrück mobile Geschwindigkeitskontrollen gemeldet. Betroffen sind nach Leserhinweisen und öffentlichen Meldungen die Bremer Straße und die Kirchstraße. Die Angaben sind nicht vollständig und ohne Gewähr.
2: Ja, Tore, lass uns das Wetter in Osnabrück anschauen. Aktuell ist es bedeckt bei 20 Grad. Dazu weht mäßiger Wind mit teils kräftigen Böen. Heute bleibt der Himmel geschlossen. Ab dem frühen Nachmittag setzt leichter Regen ein. Maximal werden 22 Grad erreicht. Morgen folgen bei bis zu 19 Grad zeitweise leichte Schauer. Übermorgen bleibt es wolkenverhangen, voraussichtlich aber trocken bei maximal 20 Grad.
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3: Schauen wir uns den Verkehr in und um Osnabrück an. Zwischen am Kanal und der Niederdorfer Straße bei Saarbeck ist die Strecke auf weniger als einem halben Kilometer voll gesperrt. In Ibbenbüren ist auch die Verbindung zwischen der Münsterstraße und der A30 auf weniger als einem halben Kilometer wegen Bauarbeiten voll gesperrt. Außerdem ist zwischen der Widukindstraße und der Weststraße sowie der Münsterstraße und der Oststraße auf weniger als einem halben Kilometer voll gesperrt. Fahrt vorsichtig und kommt gut ans Ziel.
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4: Guten Morgen Osnabrück und Umgebung, hier ist Heiko bei Hase Radio. Wir schauen heute auch nach Sachsen-Anhalt. CDU-Landesgruppenchef Alexander Dobrindt sagt, die AfD habe dort nach ihrem Wahlergebnis einen Regierungsauftrag. Gleichzeitig bleibt die Frage spannend, wie sich stabile Mehrheiten bilden lassen. Wir ordnen das für euch ein und halten euch bei allen wichtigen Nachrichten auf dem Laufenden. Jetzt gibt's frischen Sound für euren Vormittag, All Night von Rihab und Sophie and the Giants.

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Das war World Gone Wild von Robin Schulz, Cyril und Sam Martin. Und jetzt noch ein Blick in die Politik. CDU-Landesgruppenchef Sepp Müller sieht nach der Landtagswahl am Sonntag die AfD in der Verantwortung, falls sie tatsächlich stärkste Kraft wird. Gleichzeitig bleibt die CDU bei ihrer klaren Linie. Keine Koalition mit AfD oder Linkspartei. Müller widerspricht außerdem Berichten, wonach einzelne CDU-Abgeordnete den AfD-Spitzenkandidaten Ulrich Siegmund unterstützen könnten. Er hält das für eine medial verbreitete Ente und betont den Rückhalt für CDU-Landeschef Sven Schulze. Falls keine neue Mehrheit entsteht, soll die bisherige Regierung geschäftsführend weitermachen. Jetzt wird's wieder musikalisch. Listen to Me von Lost Frequencies, Ciel und Radio Cargo.

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Luka Delitzsch bei Hansa Radio. Es ist 20 nach 10. Und jetzt mal eine Idee, die ziemlich bodenständig klingt. Fliesen raus, grün rein. Die Grünen wollen eine Entsiegelungsoffensive und schauen dafür in die Niederlande. Beim Tegelwippen treten Städte gegeneinander an. Wer mehr Pflaster und Beton entfernt und durch Pflanzen ersetzt, sammelt Punkte. Das hilft bei Starkregen, weil Wasser besser versickert, und gegen aufgeheizte Innenstädte im Sommer. Über 22 Millionen Steine sollen dort schon verschwunden sein. In Deutschland gibt's dafür bereits den Wettbewerb Abpflastern. Vielleicht ja auch eine kleine Inspiration für den eigenen Hof oder Vorgarten. Jetzt wird's wieder musikalisch. Robin Schulz mit Cloves und Old Friend.

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war Manchild von Sabrina Carpenter und jetzt eine wichtige Nachricht aus Osnabrück. 10:30 ist es und das Marienhospital und das Klinikum Osnabrück rücken bei der Behandlung von Kopf-Hals-Tumoren enger zusammen. Ihr gemeinsames Kopf-Hals-Tumor-Zentrum ist bereits von der Deutschen Krebsgesellschaft zertifiziert. Behandelt werden unter anderem Tumoren in Mundhöhle, Nase, Rachen und Kehlkopf. In gemeinsamen Tumorkonferenzen beraten Fachleute beider Häuser jeden Fall interdisziplinär und stimmen die Therapie ab. Dazu kommen moderne Diagnostik und eine möglichst frühe Rehabilitation. Damit sprechen, schlucken und, wenn nötig, auch die Kaufunktion erhalten bleiben oder zurückkehren. Auch nach der Behandlung gibt es Nachsorge. Außerdem forschen die Kliniken gemeinsam und wollen einheitliche Standards entwickeln. Ein starkes Signal für die Region. Und jetzt geht's weiter mit In the Dark von DJ Snake und Stray Kids.

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1: Hier ist Hans am Mikrofon mit den lokalen Nachrichten. Marienhospital und Klinikum Osnabrück haben ein zertifiziertes gemeinsames Zentrum für Kopf-Hals-Tumoren gegründet. Spezialisten beider Häuser beraten Fälle gemeinsam und stimmen Diagnostik, Therapie, Rehabilitation und Nachsorge ab. Das Zentrum behandelt unter anderem Tumoren in Mundhöhle, Rachen und Kehlkopf. Ziel sind eine Versorgung nach aktuellem Forschungsstand, der Erhalt wichtiger Funktionen sowie gemeinsame Standards, Fortbildungen und Forschung. Für Stadt und Landkreis Osnabrück gilt am 4. September von 9 bis 14 Uhr eine amtliche Warnung vor Sturmböen der Stufe 2. Erwartet werden Windgeschwindigkeiten von 50 bis 75 km/h, zunächst aus Südwesten, später aus Westen. Es besteht Gefahr durch herabfallende Äste und umherfliegende Gegenstände. Lose Gegenstände, Zelte und Abdeckungen sollten gesichert werden. Ramona S. aus der Region Osnabrück sucht Unterstützung für ihren 15-jährigen Sohn mit besonderem Förderbedarf. Nach mehreren Schulwechseln, wiederholten Suspendierungen und fast einem Jahr ohne regelmäßigen Unterricht verbringt er viel Zeit zu Hause. Die Mutter wünscht sich einen verlässlichen Alltag, passende Hilfen und Austausch mit anderen betroffenen Eltern. Das waren die aktuellen Meldungen aus ihrer Lokalredaktion.

The Dead Dance von Lady Gaga. Und wir haben gerade 11:15. Kleiner Hinweis für alle, die in Osnabrück unterwegs sind. Am 4. September 2026 sind mobile Geschwindigkeitskontrollen gemeldet. Und zwar an der Bremer Straße sowie an der Kirchstraße. Fahr bitte immer so schnell, wie es die Regeln und die tatsächlichen Verkehrsverhältnisse erlauben. Die Angaben beruhen auf Leserhinweisen und öffentlich verfügbaren Meldungen und sind ohne Gewähr. Sie erheben keinen Anspruch auf Vollständigkeit oder Richtigkeit. Und jetzt geht's direkt weiter mit Fucked Up featuring Mako

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1: Die Nachrichten mit Tore, hallo. In Deir al-Balah im Gazastreifen baut der 71-jährige Salama Muhanna eine zerstörte Saatgutbank neu auf. In einem Zelt lagern Samen von 32 lokalen Sorten. Sie sollen Landwirten trotz ausgefallener Importe den Anbau ermöglichen. Viele fruchtbare Felder liegen jedoch nahe militärischer Sperrzonen. Bauern riskieren dort Beschuss. Ein 15-jähriger Förderschüler aus der Region Osnabrück besucht nach Angaben seiner Mutter seit Dezember 2025 keine Schule mehr. Nach mehreren Schulwechseln und Suspendierungen warte er auf eine stationäre Diagnostik. Die Mutter beklagt fehlende Lernangebote und fordert Unterstützung für einen geregelten Alltag ihres Sohnes. Am 4. September 2026 sind in Osnabrück mobile Geschwindigkeitskontrollen gemeldet. Betroffen sind nach Leserhinweisen und öffentlichen Meldungen die Bremer Straße und die Kirchstraße. Die Angaben sind nicht vollständig und ohne Gewähr.
2: Ja, Tore, lass uns das Wetter in Osnabrück anschauen. Aktuell ist es bedeckt bei 20 Grad. Dazu weht mäßiger Wind mit teils kräftigen Böen. Heute bleibt der Himmel geschlossen. Ab dem frühen Nachmittag setzt leichter Regen ein. Maximal werden 22 Grad erreicht. Morgen folgen bei bis zu 19 Grad zeitweise leichte Schauer. Übermorgen bleibt es wolkenverhangen, voraussichtlich aber trocken bei maximal 20 Grad.
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3: Ein Blick auf den Verkehr in und um Osnabrück. Zwischen der Münsterstraße und der A30 bei Ibbenbüren ist die Straße wegen Bauarbeiten auf weniger als einem halben Kilometer voll gesperrt. Auch zwischen der Kreuzung Widukindstraße und Weststraße und der Kreuzung Münsterstraße und Oststraße bei Ibbenbüren kommst du in beiden Richtungen wegen einer Vollsperrung nicht durch. Fahrt vorsichtig und kommt gut ans Ziel.
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4: Guten Morgen zusammen, schön, dass ihr dabei seid bei Hase Radio, eurem Sender für Osnabrück und die Region. Wir halten euch bis zum Mittag auf dem Laufenden mit den wichtigsten Nachrichten aus aller Welt und allem, was bei uns vor der Haustür wichtig ist. Dazu gibt's natürlich die beste Musik für euren Vormittag. Jetzt wird's gefühlvoll und tanzbar. Heart Like Mine von Sam Feld und Rosa Lynn.

Dialog von Kim Petras und es ist 22:45 bei Hase Radio. In Italien zeigt Giorgia Meloni weiter, wie sehr Pragmatismus politisch tragen kann. Als sie 2022 Regierungschefin wurde, rechneten viele mit einem harten Anti-Europa-Kurs. Stattdessen suchte sie früh den Kontakt nach Brüssel und gilt international heute als vergleichsweise berechenbar. Doch der Erfolg hat Grenzen. Kritiker werfen ihr vor, das Parlament mit vielen Eildekreten zu schwächen. Auch ihre Migrationspläne mit Albanien und die Justizreform brachten Rückschläge. Und vor der Wahl wächst der Druck von rechts. Roberto Vannacci könnte Wähler abholen, denen Meloni zu moderat ist. Jetzt wird's psychedelisch. Dracula von Tame Impala.

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Nach Tit for Tat von Tate McRae, es ist 20 nach 11 bei Hase Radio. Und jetzt eine Nachricht, die viele Menschen bei Volkswagen beschäftigt. Der Aufsichtsrat hat einem weiteren Sparplan zugestimmt. Weltweit sollen in den nächsten Jahren noch einmal 50.000 Stellen wegfallen, zusätzlich zu den bereits vereinbarten Kürzungen. Für Hannover, Emden, Zwickau und auch Neckarsulm ist noch offen, wie die Werke künftig ausgelastet werden. Bis Ende Juni 2027 soll es vor allem für Hannover und Emden Klarheit geben. IG Metall sieht positiv, dass keine Werke schließen sollen. Experten sagen aber, Sparen allein reicht nicht. VW muss auch kräftig in autonome Technik und Robotik investieren. Jetzt wird's ruhiger mit Trapper's Lullaby.

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Das war Eternity von Alex Warren und hier kommt ein wichtiger Wetterhinweis für euch. Der Deutsche Wetterdienst warnt in Osnabrück und Umgebung vor Sturmböen. Die Warnung gilt seit 9 Uhr und noch bis 14 Uhr. Es können Böen zwischen 50 und 75 Kilometern pro Stunde auftreten, zunächst aus Südwest, später aus West. Betroffen sind neben Osnabrück unter anderem Belm, Bramsche, Bissendorf, Bohmte, Dissen, Georgsmarienhütte, Hagen und Haßbergen. Also, gerade jetzt, 11:30, bitte draußen besonders auf herabfallende Äste und herumfliegende Gegenstände achten. Sichert lose Möbel, Zelte, Abdeckungen und andere freistehende Dinge. Die Meldung kommt vom DWD und der Warn-App Nina. Passt gut auf euch auf und jetzt wird's wieder musikalisch.

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1: Hier sind die Lokalnachrichten mit Hans. Marienhospital und Klinikum Osnabrück haben ein zertifiziertes gemeinsames Zentrum für Kopf-Hals-Tumoren gegründet. Spezialisten beider Häuser beraten Fälle gemeinsam und stimmen Diagnostik, Therapie, Rehabilitation und Nachsorge ab. Das Zentrum behandelt unter anderem Tumoren in Mundhöhle, Rachen und Kehlkopf. Ziel sind eine Versorgung nach aktuellem Forschungsstand, der Erhalt wichtiger Funktionen sowie gemeinsame Standards, Fortbildungen und Forschung. Für Stadt und Landkreis Osnabrück gilt am 4. September von 9 bis 14 Uhr eine amtliche Warnung vor Sturmböen der Stufe 2. Erwartet werden Windgeschwindigkeiten von 50 bis 75 km/h, zunächst aus Südwesten, später aus Westen. Es besteht Gefahr durch herabfallende Äste und umherfliegende Gegenstände. Lose Gegenstände, Zelte und Abdeckungen sollten gesichert werden. Ramona S. aus der Region Osnabrück sucht Unterstützung für ihren 15-jährigen Sohn mit besonderem Förderbedarf. Nach mehreren Schulwechseln, wiederholten Suspendierungen und fast einem Jahr ohne regelmäßigen Unterricht verbringt er viel Zeit zu Hause. Die Mutter wünscht sich einen verlässlichen Alltag, passende Hilfen und Austausch mit anderen betroffenen Eltern. Soweit die Meldungen

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zusammen von SDP. Und kurz vor 12 schauen wir nach Osnabrück. Wie geht es mit dem VW-Werk weiter? Die Zukunft des Standorts ist unklar und die FDP-Ratsfraktion fordert von Volkswagen endlich Tempo und Klarheit. Auch das Land Niedersachsen soll seinen Einfluss nutzen. Schließlich geht es um rund 2300 Arbeitsplätze. Im Gespräch ist eine mögliche Produktion des israelischen Rüstungskonzerns Rafael, unter anderem für das Raketenabwehrsystem Iron Dome. Die FDP betont, Rüstungsproduktion in Osnabrück könne vertretbar sein, wenn es um reine Verteidigung gehe. Gleichzeitig müsse man den Kurs der israelischen Regierung kritisch betrachten. Klar ist, die Beschäftigten brauchen schnell eine verlässliche Perspektive. Und jetzt geht's musikalisch weiter mit Miley Cyrus und End of the World.

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0: Connection. Es ist wieder 12 Uhr.
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2: Das Neueste bei Tore, hallo? In Deir al-Balah im Gazastreifen baut der 71-jährige Salama Muhanna eine zerstörte Saatgutbank neu auf. In einem Zelt lagern Samen von 32 lokalen Sorten. Sie sollen Landwirten trotz ausgefallener Importe den Anbau ermöglichen. Viele fruchtbare Felder liegen jedoch nahe militärischer Sperrzonen. Bauern riskieren dort Beschuss. Ein 15-jähriger Förderschüler aus der Region Osnabrück besucht nach Angaben seiner Mutter seit Dezember 2025 keine Schule mehr. Nach mehreren Schulwechseln und Suspendierungen warte er auf eine stationäre Diagnostik. Die Mutter beklagt fehlende Lernangebote und fordert Unterstützung für einen geregelten Alltag ihres Sohnes. Der Osnabrücker Kulturausschuss hat Straßennamen für das neue Lokviertel beschlossen. Vorgesehen sind unter anderem Erna de Vries, Geschwister Stern, Raymond Vinclair und Hannah-Arendt-Straße sowie der Hannah-Arendt-Platz. Die Namen erinnern an Opfer und Gegner des Nationalsozialismus. Der Rat muss noch zustimmen. Und jetzt zum Wetter, Hannah.
3: Danke, Tore. Das Wetter in Osnabrück. Aktuell 22 Grad, komplett grauer Himmel und kräftiger Wind mit frechen Böen. Frisur bitte festschrauben. Am Nachmittag regnet es zeitweise, abends lässt es nach, bleibt aber dicht bewölkt. Morgen bis 19 Grad, meist wolkig mit leichten Schauern und spürbarem Wind. Übermorgen trüb bei bis 20 Grad, voraussichtlich trocken, kein Postkartenwetter, aber der Schirm hat Pause.
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4: Schauen wir uns den Verkehr in und um Osnabrück an. Zwischen der Münsterstraße und der A30 bei Ibbenbüren ist die Straße wegen Bauarbeiten auf weniger als einem halben Kilometer gesperrt. Zwischen der Kreuzung Münsterstraße-Oststraße und der Kreuzung Widukindstraße-Weststraße bei Ibbenbüren ist die Straße in beiden Richtungen auf jeweils weniger als einem halben Kilometer gesperrt. Fahrt vorsichtig und kommt gut ans Ziel.
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2: Kurz nach 12. Schön, dass du bei Hase Radio dabei bist. Willkommen im Club 490. Ich bin Heiko und begleite dich jetzt mit richtig guter Musik, Nachrichten und allem, was Osnabrück und die Region bewegt. Wir machen den Mittag ein bisschen schöner. Hier kommen David Guetta und Sia mit Beautiful People.

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Das war Das schönste Mädchen der Welt von Sarah Connor. Und es ist Viertel nach zwölf, hier bei Haser Radio, ein Blick ins neue Lokviertel in Osnabrück. Der Kulturausschuss hat die künftigen Straßennamen beschlossen, jetzt muss noch der Rat zustimmen. Fünf Straßen und ein Platz erinnern an Menschen, deren Leben mit Verfolgung, Widerstand und der Geschichte des Nationalsozialismus verbunden ist. Am Ringlokschuppen, Raymond-Winkler-Straße, Erna-de-Vries-Straße, Geschwister-Stern-Straße, Hannah-Arendt-Straße und der Hannah-Arendt-Platz. Erna de Vries überlebte Auschwitz und wurde später als Zeitzeugin wichtig. Edith und Karl Stern waren Opfer der Verfolgung. Raymond Winkler half als Zwangsarbeiter Kriegsgefangenen bei der Flucht. Hannah Arendt floh vor den Nationalsozialisten und wurde eine bedeutende politische Denkerin. Auch eine Van-Pels-Straße und eine Hanni-Schaft-Straße waren im Gespräch. Vielleicht finden sie später an anderer Stelle ihren Platz. Jetzt geht's weiter mit Blood Running von Ray Dalton.

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Das war Verliebt in mich von Feiern und Dalton. Und jetzt wird's politisch, aber durchaus spannend. Auf der Prognoseplattform Polymarket gilt Katharina Pötter derzeit als klare Favoritin für die Osnabrücker Oberbürgermeisterwahl. Rund 71% Wahrscheinlichkeit werden ihr zugerechnet. Robert Alfering liegt bei etwa 14%. Insgesamt wurden dort rund $63.000 gehandelt. Aber Achtung, das ist keine repräsentative Umfrage, sondern ein kleiner Wettmarkt. Und Nutzer aus Deutschland dürfen dort ohnehin nicht mitmachen. Auch eine Umgehung per VPN ist verboten und kann rechtliche Folgen haben. Entscheidend ist also nicht, was irgendein Markt sagt, sondern was am 13. September an den Wahlurnen passiert. Oder in der Stichwahl am 27. September. Halb eins ist es inzwischen. Wir bleiben dran. Jetzt geht's musikalisch weiter mit Weitimbora von Trinix und Mariana Frös.

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1: Hier sind die Lokalnachrichten mit Hans. Für Stadt und Landkreis Osnabrück gilt am 4. September von 9 bis 14 Uhr eine amtliche Warnung vor Sturmböen der Stufe 2. Erwartet werden Windgeschwindigkeiten von 50 bis 75 km/h, zunächst aus Südwesten, später aus Westen. Es besteht Gefahr durch herabfallende Äste und umherfliegende Gegenstände. Lose Gegenstände, Zelte und Abdeckungen sollten gesichert werden. Auf Polymarket gilt Osnabrücks Oberbürgermeisterin Katharina Pötter von der CDU als klare Favoritin für die Wahl am 13. September. Der Markt sieht ihre Siegchance bei rund 71%. SPD-Herausforderer Robert Alfering bei 14%. Das Handelsvolumen liegt bei etwa 63.000 US-Dollar, ist aber gering und keine repräsentative Umfrage. Nutzer aus Deutschland dürfen auf der Plattform nicht wetten. Ramona S. aus der Region Osnabrück sucht Unterstützung für ihren 15-jährigen Sohn mit besonderem Förderbedarf. Nach mehreren Schulwechseln, wiederholten Suspendierungen und fast einem Jahr ohne regelmäßigen Unterricht verbringt er viel Zeit zu Hause. Die Mutter wünscht sich einen verlässlichen Alltag, passende Hilfen und Austausch mit anderen betroffenen Eltern. Soweit die Meldungen aus ihrer Region.

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Das war Beste von Mark Forster. Und fast um 1 Uhr, da gibt's noch einen wichtigen Hinweis für alle, die in Osnabrück unterwegs sind. Auch am 4. September 2026 sind mobile Geschwindigkeitskontrollen gemeldet. Heute geht's um die Bremer Straße und die Kirchstraße. Bitte passt deine Geschwindigkeit immer den Regeln und den tatsächlichen Verkehrsverhältnissen an. Sicher ankommen ist schließlich das Wichtigste. Die Angaben beruhen auf Leserhinweisen und öffentlich verfügbaren Meldungen und sind ohne Gewähr auf Vollständigkeit oder Richtigkeit. Und jetzt geht's musikalisch weiter mit Baby Goodbye von Alle Farben. Hier bei Hase Radio.

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1: Hallo, ich heiße Tore. Nach Anschlägen auf Stromanlagen in Brandenburg und Nordrhein-Westfalen liegen Ermittlern zwei handschriftliche Bekennerschreiben vor. Der Verfasser nennt Protest gegen fossile Energie als Motiv und liefert mutmaßliches Täterwissen. Die Polizei fahndet nach einem in Gevelsberg lebenden deutschen Staatsangehörigen, dessen Wohnung bereits durchsucht wurde. Auf der Wettplattform Polymarket gilt Osnabrücks Oberbürgermeisterin Katharina Pötter von der CDU als klare Favoritin für die Wahl am 13. September. Der Markt sieht ihre Siegchance bei rund 71%, SPD-Herausforderer Robert Alfering bei 14%. Die Werte sind keine repräsentative Umfrage, Wetten aus Deutschland sind nicht erlaubt. Ein 15-jähriger Förderschüler aus der Region Osnabrück besucht nach Angaben seiner Mutter seit Dezember 2025 keine Schule mehr. Nach mehreren Schulwechseln und Suspendierungen warte er auf eine stationäre Diagnostik. Die Mutter beklagt fehlende Lernangebote und fordert Unterstützung für einen geregelten Alltag ihres Sohnes.
2: Danke, Tore. Das Wetter in Osnabrück. Aktuell 22 Grad, komplett grauer Himmel und kräftiger Wind mit frechen Böen. Frisur bitte festschrauben. Am Nachmittag regnet es zeitweise, abends lässt es nach, bleibt aber dicht bewölkt. Morgen bis 19 Grad, meist wolkig mit leichten Schauern und spürbarem Wind. Übermorgen trüb bei bis 20 Grad, voraussichtlich trocken, kein Postkartenwetter, aber der Schirm hat Pause.
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3: Schauen wir uns den Verkehr in und um Osnabrück an.
4: Zwischen der Münsterstraße und der A30 bei Ebenbüren ist die Straße wegen Bauarbeiten gesperrt. Außerdem ist zwischen der Kreuzung Münsterstraße und Oststraße und der Kreuzung Widukindstraße und Weststraße in beiden Richtungen gesperrt. Fahrt bitte vorsichtig und kommt gut ans Ziel.
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5: Moin zusammen, hier ist Heiko bei Hase Radio. Schön, dass ihr am Nachmittag mit dabei seid im Club 490. Wir versorgen euch mit den wichtigsten Nachrichten aus Osnabrück und der Region. Dazu gibt's jede Menge gute Musik. Und die kommt jetzt richtig tanzbar. Sleep Tonight, This is the Life von Switch Disco, Rehab und Sam Feld. Viel Spaß.

0: Midnight Sun von Sarah Larsson wird's jetzt politisch. Und es ist 1:15 bei Hase Radio. Reform UK startet in Birmingham unter ordentlich Druck in den Parteitag. Die türkisfarbenen Fahnen und der Slogan »Es ist Zeit für Reform« sind zwar überall zu sehen, aber vom Höhenflug im vergangenen Jahr ist wenig übrig. Umfragen und Nachwahlen liefen zuletzt schlechter, Nigel Farage verliert an Zustimmung. Dazu kommen Ermittlungen rund um 1 Million Spende und neue Vorwürfe zur Parteienfinanzierung. Reform weist das alles zurück. In Birmingham will die Partei jetzt mit einem 100-Tage-Plan, härterer Migrationspolitik und weniger Bürokratie wieder punkten. Ob das reicht, wird spannend. Jetzt erstmal gefühlvoll weiter. Je t'aime von Milano und Sarah Connor.
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Holger Delitzsch bei Hase Radio. Und jetzt um 13:30 ein Blick nach Sachsen-Anhalt. Die Landtagswahl dort wird bundesweit genau beobachtet. Die AfD liegt in Umfragen deutlich vor der CDU, teils bei über 40%. Eine absolute Mehrheit wäre rechnerisch möglich, aber eben nicht sicher. Denn Umfragen zeigen nur eine Momentaufnahme, keine Vorhersage. 2021 wurde ebenfalls ein knappes Rennen erwartet. Am Ende gewann die CDU viel klarer als gedacht. Gerade in Sachsen-Anhalt entscheiden sich viele erst spät und Online-Umfragen erreichen nicht alle gleichermaßen. Neu ist diesmal, CDU-Ministerpräsident Sven Schulze ist erst seit Januar im Amt, ohne den Amtsbonus seines Vorgängers. Es bleibt also offen und spannend. Jetzt tanzen wir erstmal weiter. From Disco to Disco von Alle Farben und Majestic.

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1: Hier ist Hans mit den aktuellen Meldungen aus der Region. Willkommen zu den Lokalnachrichten. Für Stadt und Landkreis Osnabrück gilt am 4. September von 9 bis 14 Uhr eine amtliche Warnung vor Sturmböen der Stufe 2. Erwartet werden Windgeschwindigkeiten von 50 bis 75 km/h, zunächst aus Südwesten, später aus Westen. Es besteht Gefahr durch herabfallende Äste und umherfliegende Gegenstände. Lose Gegenstände, Zelte und Abdeckungen sollten gesichert werden. Auf Polymarket gilt Osnabrücks Oberbürgermeisterin Katharina Pötter von der CDU als klare Favoritin für die Wahl am 13. September. Der Markt sieht ihre Siegchance bei rund 71%. SPD-Herausforderer Robert Alfering bei 14%. Das Handelsvolumen liegt bei etwa 63.000 US-Dollar, ist aber gering und keine repräsentative Umfrage. Nutzer aus Deutschland dürfen auf der Plattform nicht wetten. Ramona S. aus der Region Osnabrück sucht Unterstützung für ihren 15-jährigen Sohn mit besonderem Förderbedarf. Nach mehreren Schulwechseln, wiederholten Suspendierungen und fast einem Jahr ohne regelmäßigen Unterricht verbringt er viel Zeit zu Hause. Die Mutter wünscht sich einen verlässlichen Alltag, passende Hilfen und Austausch mit anderen betroffenen Eltern. Das waren die Meldungen aus unserer Region.
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Après-Ski von Dream und Jizzits jetzt ein Thema, das uns alle beim Einkauf irgendwann treffen kann. Die weltweiten Lebensmittelpreise sind im August deutlich gestiegen. So stark wie seit Ende 2022 nicht mehr. Kurz vor zwei schauen viele natürlich noch nicht auf den Einkaufszettel. Aber die Entwicklung ist wichtig. Hitze und Dürre gefährden Ernten, Konflikte erschweren Lieferwege und auch Dünger wird knapper. Besonders Weizen ist wieder teurer geworden. Die gute Nachricht: Die erwartete Getreideernte bleibt trotz einer gesenkten Prognose die zweitgrößte, die es weltweit je gab. Trotzdem gilt, die Lage auf den Märkten bleibt angespannt. Hier sind 5 Seconds of Summer

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1: Die Nachrichten mit Tore, hallo? Die weltweiten Lebensmittelpreise sind im August laut UN-Agrarorganisation FAO auf den höchsten Stand seit Ende 2022 gestiegen. Extreme Wetterereignisse, Konflikte und gestörte Handelswege treiben die Preise. Die FAO senkte zudem ihre Prognose für die Getreideernte auf knapp 3 Milliarden Tonnen. Auf der Wettplattform Polymarket gilt Osnabrücks Oberbürgermeisterin Katharina Pötter von der CDU als klare Favoritin für die Wahl am 13. September. Der Markt sieht ihre Siegchance bei rund 71%, SPD-Herausforderer Robert Alfering bei 14%. Die Werte sind keine repräsentative Umfrage, Wetten aus Deutschland sind nicht erlaubt. Ein 15-jähriger Förderschüler aus der Region Osnabrück besucht nach Angaben seiner Mutter seit Dezember 2025 keine Schule mehr. Nach mehreren Schulwechseln und Suspendierungen warte er auf eine stationäre Diagnostik. Die Mutter beklagt fehlende Lernangebote und fordert Unterstützung für einen geregelten Alltag ihres Sohnes.
2: Danke, Tore. Das Wetter in Osnabrück. Aktuell 22 Grad, komplett grauer Himmel und kräftiger Wind mit frechen Böen. Frisur bitte festschrauben. Am Nachmittag regnet es zeitweise, abends lässt es nach, bleibt aber dicht bewölkt. Morgen bis 19 Grad, meist wolkig mit leichten Schauern und spürbarem Wind. Übermorgen trüb bei bis 20 Grad, voraussichtlich trocken, kein Postkartenwetter, aber der Schirm hat Pause.
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3: Ein Blick auf den Verkehr in und um Osnabrück. Bei Ibbenbüren ist die Strecke zwischen der Münsterstraße und der A30 wegen Bauarbeiten auf weniger als einem halben Kilometer voll gesperrt. Ebenfalls vollgesperrt ist der weniger als einen halben Kilometer lange Abschnitt zwischen der Kreuzung Widukindstraße und Weststraße und der Kreuzung Münsterstraße und Oststraße. Bitte umfahrt beide Bereiche und kommt gut und sicher ans Ziel.
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4: Hallo Osnabrück und Umgebung, schön, dass du dabei bist im Club 490 auf Hase Radio. Ich bin Heiko und begleite dich jetzt durch den Nachmittag. Mit viel Musik, Nachrichten und Geschichten direkt aus unserer Region. Und los geht's ganz entspannt mit Lady Gaga und Bruno Mars. Hier ist Die with a Smile. 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

Beifahrersitz von Buck wird's jetzt ernst bei Hase Radio. Viertel nach zwei und ein Thema, das gerade viele bewegt. Die Debatte um ein mögliches AfD-Verbot. Die Rechtswissenschaftlerin Frauke Rostalski warnt in der Neuen Osnabrücker Zeitung davor, demokratische Mittel vorschnell einzusetzen. Ihre klare Haltung? Probleme wie Migration, wirtschaftliche Sorgen oder innere Sicherheit verschwinden nicht, wenn Parteien verboten oder Kandidaten ausgeschlossen werden. Sie müssten politisch gelöst werden. Rostalski sagt auch, die wehrhafte Demokratie sei wichtig, aber eben das letzte Mittel. Sonst könne Vertrauen verloren gehen, gerade bei Menschen, die sich von den Parteien der Mitte nicht mehr gehört fühlen. Ein schwieriger Konflikt zwischen Schutz der Demokratie und demokratischer Offenheit. Jetzt erstmal Musik, die On This Hill von Sienna Spiro.

Nach Refuge von Illenium und Norma Jean Martin wird es jetzt ernst für Volkswagen. Der Aufsichtsrat hat einen Sparplan beschlossen. Rund 50.000 Jobs sollen wegfallen. Für die Werke in Emden, Hannover, Neckarsulm und Zwickau bleibt die Zukunft offen. Bis Ende Juni 2027 will VW nach neuen Nutzungsmöglichkeiten suchen. Schließungen sind also nicht beschlossen, aber auch nicht ausgeschlossen. Aus den Regionen kommt Kritik. Hannover fordert eine klare Perspektive für das Nutzfahrzeugwerk in Stöcken. Emden will weiterhin Autos bauen. Experten sagen, Einschnitte sind nötig, weil VW zu viele Kapazitäten hat. Die Aktie steigt, doch für viele Beschäftigte bleibt vor allem Unsicherheit. Hier ist Nobody von Oskar Metka und Khalid. 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
1: Hier ist Hans mit den wichtigsten Meldungen aus unserer Region. Auf Polymarket gilt Osnabrücks Oberbürgermeisterin Katharina Pötter von der CDU als klare Favoritin für die Wahl am 13. September. Der Markt sieht ihre Siegchance bei rund 71%, SPD-Herausforderer Robert Alfering bei 14%. Das Handelsvolumen liegt bei etwa 63.000 US-Dollar, ist aber gering und keine repräsentative Umfrage. Nutzer aus Deutschland dürfen auf der Plattform nicht wetten. Osnabrück plant ein zentrales Depot für die Sammlungen dreier Museen. Der Baubeginn ist für Ende 2028 vorgesehen. Die Kosten steigen auf rund 16,9 Millionen Euro. Höhere Ausgaben entstehen vor allem durch Brandschutz und Technik. Bund und weitere Förderer könnten bis zu 8 Millionen Euro beitragen. Der Umzug soll bis 2032 abgeschlossen sein und bisherige Mietlager ersetzen. Ramona S. aus der Region Osnabrück sucht Unterstützung für ihren 15-jährigen Sohn mit besonderem Förderbedarf. Nach mehreren Schulwechseln, wiederholten Suspendierungen und fast einem Jahr ohne regelmäßigen Unterricht verbringt er viel Zeit zu Hause. Die Mutter wünscht sich einen verlässlichen Alltag, passende Hilfen und Austausch mit anderen betroffenen Eltern. Das war

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Das war Wenn das Liebe ist von Nina Chuba bei Hase Radio. Und jetzt schauen wir nach Italien. Als Giorgia Meloni im Oktober 2022 ins Amt kam, befürchteten viele einen harten Anti-Europa-Kurs. Stattdessen gab sie sich zunächst pragmatisch und international verlässlich. Das brachte ihr lange gute Werte. Doch der Kurs ist umstritten. Kritiker sehen zu viele Eildekrete und damit ein geschwächtes Parlament. Auch bei Migration und Justizreform musste ihre Regierung Rückschläge hinnehmen. Trotzdem präsentiert Meloni Italien als stabil geführt. Spannend wird, ob ihr künftig Konkurrenz von rechts gefährlich wird. Roberto Vannacci will Wähler ansprechen, denen Meloni zu gemäßigt ist. Jetzt wird es wieder musikalisch. To Be Free von Sam Smith.

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1: Tore am Mikrofon, hallo. Im Jemen ist der Krieg erneut eskaliert. Die UN warnt vor der gefährlichsten Lage seit dem Waffenstillstand vor 4 Jahren. Regierung und Houthi-Miliz geben sich gegenseitig die Schuld. Angriffe auf Häfen und Handelswege verschärfen die Not. Lebensmittelpreise sind laut Welternährungsprogramm stark gestiegen. Rund 18 Millionen Menschen leiden Hunger, Hilfsorganisationen fehlen Geld und Lebensmittel. Osnabrück plant ein zentrales Depot für die Sammlungen 3 Museen. Der Kulturausschuss brachte das Projekt voran. Baubeginn soll Ende 2028 sein. Wegen höherer Anforderungen steigen die Kosten auf rund 16,9 Millionen Euro. Bis zu 8 Millionen Euro Fördermittel könnten den städtischen Anteil senken. Auf der Wettplattform Polymarket gilt Osnabrücks Oberbürgermeisterin Katharina Pötter von der CDU als klare Favoritin für die Wahl am 13. September. Der Markt sieht ihre Siegchance bei rund 71%, SPD-Herausforderer Robert Alfering bei 14%. Die Werte sind keine repräsentative Umfrage. Wetten aus Deutschland sind nicht erlaubt. Das waren die Nachrichten. Hanna, wie wird das Wetter?
2: Ja, Tore, lass uns das Wetter in Osnabrück anschauen. Aktuell regnet es bei 21 Grad, begleitet von spürbarem Wind und frechen Böen. Schirm gut festhalten. Am Nachmittag wird es langsam trockener, bleibt aber dicht bewölkt. Höchstwert 22 Grad. Morgen meist grau, vereinzelt leichte Schauer bei bis zu 19 Grad. Jacke einpacken. Übermorgen trocken, aber komplett wolkig bei maximal 20 Grad. Der Himmel trägt weiterhin seinen Graufilter.
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3: Ein Blick auf den Verkehr in und um Osnabrück. Zwischen der Münsterstraße und der A30 bei Ibbenbüren ist die Straße wegen Bauarbeiten gesperrt. Auch zwischen Münsterstraße und Oststraße sowie Widukindstraße und Weststraße bei Ibbenbüren ist die Straße in beiden Richtungen gesperrt. Fahrt bitte vorsichtig und kommt gut ans Ziel.
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4: Guten Nachmittag, Osnabrück und Umgebung. Es ist kurz nach 15 Uhr. Schön, dass du bei Hase Radio dabei bist. Gleich gibt's die wichtigsten Nachrichten aus aller Welt und natürlich das, was bei uns in der Region heute zählt. Erst bringen wir ein bisschen musikalische Energie in deinen Nachmittag. Coldplay haben sich starke Unterstützung geholt. Mit Little Sims, Burna Boy, Eliana und Teenie. Hier ist We Pray auf

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Das war All for You von A. Clark und Vinny. Es ist 3:15 und jetzt ein ernstes Thema. Ein Mann soll sich in handschriftlichen Briefen zu Anschlägen auf die Stromversorgung bekannt haben, unter anderem nahe Jenschwalde und Schwarze Pumpe sowie in Nordrhein-Westfalen. Die Schreiben enthalten offenbar technische Details, die Ermittler als mögliches Täterwissen werten. Als Motive werden Protest gegen fossile Energie und Kritik an Deutschlands Nahostpolitik genannt. Unterzeichnet sind die Briefe mit dem Namen eines Mannes aus Gevelsberg, Jahrgang 1977. Ob er die Briefe wirklich verfasst hat, ist noch offen. Seine Wohnung wurde durchsucht, gefunden wurde er nicht. Die Fahndung läuft. Und jetzt musikalisch weiter mit Beautiful People von David Guetta und Sia.

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Das war Way You Smile von Avayan. Es ist 20 nach 3 und in Osnabrück geht's jetzt um den Schutz echter Schätze. Das zentrale Museumsdepot soll kommen, wird aber deutlich teurer als geplant. Rund 16,9 Millionen Euro sind bis zum Baustart Ende 2028 eingeplant. Darin sollen künftig die Bestände aus Museumsquartier, Museum am Schölerberg und Kunsthalle sicher lagern. Besonders teuer? Eine spezielle Löschanlage, die Kunstwerke schützt, ohne sie mit Wasser zu beschädigen. Hoffnung gibt's bei der Förderung. Statt gut 6,5 könnten bis zu 8 Millionen Euro an Drittmitteln fließen. Der Einzug ist dann bis 2032 geplant. Jetzt wird's musikalisch. 30 Mal am Tag von Ayman und Sira.

30 Mal am Tag von Ayman und Sira schauen wir kurz nach Birmingham. Es ist gleich 3:30 bei Hase Radio. Reform UK startet dort ziemlich unter Druck in den Parteitag. Die große Euphorie um Nigel Farage ist offenbar weg. Schlechtere Umfragen, verlorene Nachwahlen und Vorwürfe rund um Parteispenden belasten die Partei. Besonders brisant sind Recherchen von Channel 4 über mögliche Umgehungen des Verbots ausländischer Spenden. Reform UK weist das zurück. Politisch will die Partei jetzt mit einem 100-Tage-Programm, härterer Migrationspolitik und weniger Bürokratie wieder punkten. Aber auch rechts der Mitte wird es enger, weil mehrere Parteien um dieselben Wähler kämpfen. Und jetzt wird's wieder musikalisch. Gone, Gone, Gone von David Guetta, Teddy Swims und Tones and I.

Gone, Gone, Gone von David Guetta, Teddy Swims und Tones and I. Und hier bei Hase Radio ist es 3:30. Ein Thema, das gerade in Berlin für ordentlich Spannung sorgt. Finanzminister Lars Klingbeil kritisiert interne Leaks aus der Bundesregierung. Sein Punkt? Entwürfe zu Steuerreform oder Zuckersteuer sollten erst fachlich geprüft werden, bevor sie als halbfertige Pläne Schlagzeilen machen. Das erinnert an das Heizungsgesetz 2023. Ein früher Entwurf sorgte damals für riesigen Streit, obwohl wichtige Details noch fehlten. Klar, wir wollen wissen, was politisch geplant ist. Aber Regierung braucht eben auch Raum, um Kompromisse zu finden. Die Frage ist, Transparenz oder gezielte Stimmungsmache? Jetzt erstmal Musik zum Durchatmen. End of the World von Miley Cyrus.

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1: Hier ist Hans mit den aktuellen Meldungen aus der Region. Willkommen zu den Lokalnachrichten. Auf Polymarket gilt Osnabrücks Oberbürgermeisterin Katharina Pötter von der CDU als klare Favoritin für die Wahl am 13. September. Der Markt sieht ihre Siegchance bei rund 71%. SPD-Herausforderer Robert Alfering bei 14%. Das Handelsvolumen liegt bei etwa 63.000 US-Dollar, ist aber gering und keine repräsentative Umfrage. Nutzer aus Deutschland dürfen auf der Plattform nicht wetten. Osnabrück plant ein zentrales Depot für die Sammlungen dreier Museen. Der Baubeginn ist für Ende 2028 vorgesehen. Die Kosten steigen auf rund 16,9 Millionen Euro. Höhere Ausgaben entstehen vor allem durch Brandschutz und Technik. Bund und weitere Förderer könnten bis zu 8 Millionen Euro beitragen. Der Umzug soll bis 2032 abgeschlossen sein und bisherige Mietlager ersetzen. Ramona S. aus der Region Osnabrück sucht Unterstützung für ihren 15-jährigen Sohn mit besonderem Förderbedarf. Nach mehreren Schulwechseln, wiederholten Suspendierungen und fast einem Jahr ohne regelmäßigen Unterricht verbringt er viel Zeit zu Hause. Die Mutter wünscht sich einen verlässlichen Alltag, passende Hilfen und Austausch mit anderen betroffenen Eltern.

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1: Natural. Hallo, ich bin Tore. Im Jemen ist der Krieg erneut eskaliert. Die UN warnt vor der gefährlichsten Lage seit dem Waffenstillstand vor 4 Jahren. Regierung und Houthi-Miliz geben sich gegenseitig die Schuld. Angriffe auf Häfen und Handelswege verschärfen die Not. Lebensmittelpreise sind laut Welternährungsprogramm stark gestiegen. Rund 18 Millionen Menschen leiden Hunger, Hilfsorganisationen fehlen Geld und Lebensmittel. Osnabrück plant ein zentrales Depot für die Sammlungen 3er Museen. Der Kulturausschuss brachte das Projekt voran. Baubeginn soll Ende 2028 sein. Wegen höherer Anforderungen steigen die Kosten auf rund 16,9 Millionen Euro. Bis zu 8 Millionen Euro Fördermittel könnten den städtischen Anteil senken. Auf der Wettplattform Polymarket gilt Osnabrücks Oberbürgermeisterin Katharina Pötter von der CDU als klare Favoritin für die Wahl am 13. September. Der Markt sieht ihre Siegchance bei rund 71%, SPD-Herausforderer Robert Alfering bei 14%. Die Werte sind keine repräsentative Umfrage, Wetten aus Deutschland sind nicht erlaubt.
2: Ja, Tore, lass uns das Wetter in Osnabrück anschauen. Aktuell regnet es bei 21 Grad, begleitet von spürbarem Wind und frechen Böen. Schirm gut festhalten. Am Nachmittag wird es langsam trockener, bleibt aber dicht bewölkt. Höchstwert 22 Grad. Morgen meist grau, vereinzelt leichte Schauer bei bis zu 19 Grad. Jacke einpacken. Übermorgen trocken, aber komplett wolkig bei maximal 20 Grad. Der Himmel trägt weiterhin seinen Graufilter.
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3: Die Verkehrsnachrichten rund um Osnabrück. Zwischen der Münsterstraße und der A30 bei Ibbenbüren kommst du wegen Bauarbeiten nicht durch. Die Straße ist auf weniger als einem halben Kilometer voll gesperrt. Zwischen der Kreuzung Münsterstraße-Oststraße und der Kreuzung Widukindstraße-Weststraße bei Ibbenbüren gilt ebenfalls eine Vollsperrung auf weniger als einem halben Kilometer. Zwischen der Kreuzung Widukindstraße-Weststraße und der Kreuzung Münsterstraße-Oststraße bleibt die Straße auf rund einem halben Kilometer gesperrt. Fahrt bitte vorsichtig und kommt gut ans Ziel.
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4: Schönen Feierabend, Osnabrück und Umgebung, hier ist Heiko bei Hase Radio. Die globalen Lebensmittelpreise haben nach neuen Daten den höchsten Stand seit 2022 erreicht. Das trifft viele Haushalte auch bei uns. Besonders Grundnahrungsmittel können den Wocheneinkauf weiter verteuern. Gründe sind unter anderem Wetterextreme, höhere Transportkosten und Unsicherheit auf den Märkten. Wir behalten für euch im Blick, was das regional bedeutet. Jetzt gibt's starke Pop-Energie zum Abschalten. Disease von Lady Gaga auf Hase Radio. Bleibt informiert und kommt gut durch den Abend.

Olivia Dean mit A Couple Minutes bei Hase Radio und es ist 4:15. Beim Autokauf scheint Umweltfreundlichkeit für viele gerade weniger wichtig zu werden. Laut einer Allensbach-Umfrage achten nur noch 15% besonders darauf, dass ihr nächstes Auto umweltfreundlich ist. 2012 waren es noch 27%. Das ist schon bemerkenswert, gerade bei Klimawandel und höheren Spritpreisen. Ob Elektro, Hybrid oder klassischer Antrieb, am Ende spielen offenbar für viele auch Preis, Reichweite und Alltagstauglichkeit die größere Rolle. Wir bleiben dran. Jetzt Sophia mit Alles ist GUT.

von Kevin Jonas. Und jetzt eine ernste Nachricht aus Braunschweig-Querum, kurz vor 16:30. Nahe der A2 ist heute Morgen ein Wohnhaus in Brand geraten. Ein Bewohner konnte sich verletzt ins Freie retten, seine Ehefrau wird weiterhin vermisst. Eine Katze wurde tot geborgen, 4 Feuerwehrleute sind leicht verletzt worden. Das Feuer war am späten Nachmittag unter Kontrolle, aber die Nachlöscharbeiten laufen weiter. Auch weil die große Photovoltaikanlage auf dem Dach den Einsatz erschwert. Der Rauch hat zeitweise sogar die Sicht auf der A2 zwischen Flughafen und Kreuz Nord beeinträchtigt. Wir hoffen sehr, dass die Vermisste schnell gefunden wird. Hier kommt You von Bunt & Oaks.

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1: Hier ist Hans mit den aktuellen Meldungen aus der Region. Willkommen zu den Lokalnachrichten. Auf Polymarket gilt Osnabrücks Oberbürgermeisterin Katharina Pötter von der CDU als klare Favoritin für die Wahl am 13. September. Der Markt sieht ihre Siegchance bei rund 71%. SPD-Herausforderer Robert Alfering bei 14%. Das Handelsvolumen liegt bei etwa 63.000 US-Dollar, ist aber gering und keine repräsentative Umfrage. Nutzer aus Deutschland dürfen auf der Plattform nicht wetten. Ramona S. aus der Region Osnabrück sucht Unterstützung für ihren 15-jährigen Sohn mit besonderem Förderbedarf. Nach mehreren Schulwechseln, wiederholten Suspendierungen und fast einem Jahr ohne regelmäßigen Unterricht verbringt er viel Zeit zu Hause. Die Mutter wünscht sich einen verlässlichen Alltag, passende Hilfen und Austausch mit anderen betroffenen Eltern. Osnabrück plant ein zentrales Depot für die Sammlungen dreier Museen. Der Baubeginn ist für Ende 2028 vorgesehen. Die Kosten steigen auf rund 16,9 Millionen Euro. Höhere Ausgaben entstehen vor allem durch Brandschutz und Technik. Bund und weitere Förderer könnten bis zu 8 Millionen Euro beitragen. Der Umzug soll bis 2032 abgeschlossen sein und bisherige Mietlager ersetzen. Das waren die Meldungen aus unserer Region.

Das war Punk Rocky von A$AP Rocky bei Hase Radio. Kurz vor 5 und jetzt eine Nachricht, die viele hier in der Region bewegt. VW plant massive Einsparungen. Rund 50.000 Stellen sollen wegfallen. Für die Werke in Emden, Hannover, Neckarsulm und Zwickau bleibt die Zukunft offen. Bis Ende Juni 2027 will VW nach neuen Nutzungsmöglichkeiten suchen. Gerade in Hannover-Stöcken wächst die Sorge. Oberbürgermeister Belit Onay fordert, das Nutzfahrzeugwerk zu stärken. Denn dort steckt viel Know-how drin. Auch Emden verlangt eine echte Perspektive für die Autoproduktion. An der Börse kommt der Plan gut an. Für Beschäftigte und Regionen bleibt er aber eine harte Hängepartie. Jetzt geht's weiter mit Body von Topic, Fireboy DML und Nico.

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1: Here are a few natural German renderings depending on tone. Bei der Wahl am Sonntag liegt die AfD in Sachsen-Anhalt laut Umfragen bei über 40%, deutlich vor der CDU. Ein solches Ergebnis könnte der als rechtsradikal bezeichneten Partei erstmals seit dem Zweiten Weltkrieg den Eintritt in eine Landesregierung ermöglichen und Konflikte etwa über Migration und Ukraine verschärfen. Osnabrück plant ein zentrales Depot für die Sammlungen dreier Museen. Der Kulturausschuss brachte das Projekt voran. Baubeginn soll Ende 2028 sein. Wegen höherer Anforderungen steigen die Kosten auf rund 16,9 Millionen Euro. Bis zu 8 Millionen Euro Fördermittel könnten den städtischen Anteil senken. Auf der Wettplattform Polymarket gilt Osnabrücks Oberbürgermeisterin Katharina Pötter von der CDU als klare Favoritin für die Wahl am 13. September. Der Markt sieht ihre Siegchance bei rund 71%, SPD-Herausforderer Robert Alfering bei 14%. Die Werte sind keine repräsentative Umfrage, Wetten aus Deutschland sind nicht erlaubt.
2: Ja, Tore, lass uns das Wetter in Osnabrück anschauen. Aktuell regnet es bei 21 Grad, begleitet von spürbarem Wind und frechen Böen. Schirm gut festhalten. Am Nachmittag wird es langsam trockener, bleibt aber dicht bewölkt. Höchstwert 22 Grad. Morgen meist grau, vereinzelt leichte Schauer bei bis zu 19 Grad. Jacke einpacken. Übermorgen trocken, aber komplett wolkig bei maximal 20 Grad. Der Himmel trägt weiterhin seinen Graufilter.
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3: Ein Blick auf den Verkehr in und um Osnabrück. Zwischen der Münsterstraße und der A30 bei Ibbenbüren ist die Straße wegen Bauarbeiten auf weniger als einem halben Kilometer gesperrt. Außerdem bleibt die Strecke zwischen der Kreuzung Widukindstraße und Weststraße und der Kreuzung Münsterstraße und Oststraße bei Ibbenbüren in beiden Richtungen auf weniger als einem halben Kilometer gesperrt. Fahrt bitte vorsichtig und kommt gut ans Ziel.
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4: Schönen Feierabend Osnabrück und Umgebung. Hier ist Heiko bei Hase Radio. Wir bringen euch jetzt die wichtigsten Nachrichten aus aller Welt und natürlich das, was bei uns in der Region zählt. Kompakt, verständlich und mit dem Blick auf das Wesentliche. Bleibt dran, gleich seid ihr bestens informiert. Vorher gibt's aber Musik für euren Feierabend. All My Life von Purple Disco Machine and the Magician. Viel Spaß damit!

nach Run Free von Michael Patrick Kelly jetzt ein ernster Blick auf eine laufende Fahndung. Es ist 15 nach 5. Ein mutmaßlicher Täter hat sich in handschriftlichen Briefen zu Anschlägen auf Anlagen der Stromversorgung bekannt, nahe Jenschwalde und Schwarze Pumpe, aber auch in Nordrhein-Westfalen. Als Motive nennt der Verfasser Protest gegen fossile Energien und Kritik an Deutschlands Haltung im Nahostkonflikt. Die Schreiben sollen technische Details enthalten, die auf Täterwissen hindeuten könnten. Unterzeichnet sind sie mit dem Namen eines deutschen Staatsangehörigen aus Gevelsberg, Jahrgang 1977. Ob er die Briefe wirklich verfasst hat, ist noch offen. Seine Wohnung wurde durchsucht, er war nicht da, die Polizei fahndet nach ihm. Jetzt MGK mit Vampire Diaries.

Das waren 5 Seconds of Summer mit Not Okay. Und kurz vor 5:30 schauen wir nach Birmingham. Reform UK startet dort unter deutlich mehr Druck in den Parteitag als noch vor einem Jahr. Nigel Farages Partei hatte in Umfragen schon geführt, verliert inzwischen aber an Rückhalt. Nachwahlen gingen verloren und viele Menschen halten Reform laut YouGov für nicht vertrauenswürdig oder zu extrem. Dazu kommen Ermittlungen rund um eine Millionenspende und neue Vorwürfe zu möglichen ausländischen Parteigeldern, die Reform zurückweist. Politisch will die Partei jetzt mit einem 100-Tage-Plan, schärferer Migrationspolitik und weniger Bürokratie wieder punkten. Aber Labour profitiert unter Premier Andy Burnham und rechts der Mitte wird die Konkurrenz größer. Jetzt wird's emotional mit Sienna Spiro und Die on this Hill.

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1: Hier ist Hans mit den aktuellen Meldungen aus der Region. Willkommen zu den Lokalnachrichten. Auf Polymarket gilt Osnabrücks Oberbürgermeisterin Katharina Pötter von der CDU als klare Favoritin für die Wahl am 13. September. Der Markt sieht ihre Siegchance bei rund 71%. SPD-Herausforderer Robert Alfering bei 14%. Das Handelsvolumen liegt bei etwa 63.000 US-Dollar, ist aber gering und keine repräsentative Umfrage. Nutzer aus Deutschland dürfen auf der Plattform nicht wetten. Ramona S. aus der Region Osnabrück sucht Unterstützung für ihren 15-jährigen Sohn mit besonderem Förderbedarf. Nach mehreren Schulwechseln, wiederholten Suspendierungen und fast einem Jahr ohne regelmäßigen Unterricht verbringt er viel Zeit zu Hause. Die Mutter wünscht sich einen verlässlichen Alltag, passende Hilfen und Austausch mit anderen betroffenen Eltern. Osnabrück plant ein zentrales Depot für die Sammlungen dreier Museen. Der Baubeginn ist für Ende 2028 vorgesehen. Die Kosten steigen auf rund 16,9 Millionen Euro. Höhere Ausgaben entstehen vor allem durch Brandschutz und Technik. Bund und weitere Förderer könnten bis zu 8 Millionen Euro beitragen. Der Umzug soll bis 2032 abgeschlossen sein und bisherige Mietlager ersetzen.

10 und kurz vor 6 gibt's noch ein Thema, bei dem es gerade hinter den Kulissen der Politik knirscht. Finanzminister Lars Klingbeil kritisiert, dass immer wieder frühe Gesetzesentwürfe an Medien durchgestochen werden. Ihm geht's nicht darum, Diskussionen zu verhindern, sondern darum, dass Fachleute erstmal in Ruhe prüfen und Kompromisse finden können. Das Heizungsgesetz hat 2023 gezeigt, wie schnell ein unfertiger Entwurf riesige Debatten auslösen kann. Klar, wir wollen wissen, was geplant ist, aber ein Zwischenstand ist eben noch keine Entscheidung und Leaks können auch gezielt Stimmung machen. Jetzt erstmal Musik für einen richtig guten Start. Bunt und Tom O'Dell mit

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1: Das Neueste von Tore Hallo, wenn Tore die Neuigkeiten liefert. Ein Bericht des polnischen Thinktanks OSW warnt vor wachsender russischer Spionage, Sabotage und Cyberangriffen auf Ostseehäfen sowie Energie- und Telekommunikationsnetze. Häufige Drohnenflüge und GPS-Störungen gefährdeten auch See- und Luftfahrt. NATO und EU setzen auf stärkere Zusammenarbeit und besseren Schutz kritischer Infrastruktur. Osnabrück plant ein zentrales Depot für die Sammlungen dreier Museen. Der Kulturausschuss brachte das Projekt voran. Baubeginn soll Ende 2028 sein. Wegen höherer Anforderungen steigen die Kosten auf rund 16,9 Millionen Euro. Bis zu 8 Millionen Euro Fördermittel könnten den städtischen Anteil senken. Auf der Wettplattform Polymarket gilt Osnabrücks Oberbürgermeisterin Katharina Pötter von der CDU als klare Favoritin für die Wahl am 13. September. Der Markt sieht ihre Siegchance bei rund 71%, SPD-Herausforderer Robert Alfering bei 14%. Die Werte sind keine repräsentative Umfrage, Wetten aus Deutschland sind nicht erlaubt. Das waren die Nachrichten, jetzt das Wetter mit Hanna.
2: Danke, Tore. Das Wetter in Osnabrück. Aktuell ist es bei 18 Grad komplett grau, dazu weht ein spürbarer Wind mit kräftigen Böen. Frisur besser anschnallen. Heute Abend bleibt es wolkig bis bedeckt und kühlt auf etwa 16 Grad ab. Regen ist kaum noch zu erwarten. Morgen gibt es bei 13 bis 19 Grad gelegentliche leichte Schauer. Übermorgen bleibt es trocken, grau und bei 10 bis 20 Grad eher trüb statt glamourös.
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3: Ein Blick auf den Verkehr in und um Osnabrück. Zwischen der Münsterstraße und der A30 bei Ibbenbüren ist die Straße wegen Bauarbeiten gesperrt. Außerdem bleibt die Strecke zwischen der Kreuzung Widukindstraße und Weststraße und der Kreuzung Münsterstraße und Oststraße bei Ibbenbüren in beiden Richtungen gesperrt. Fahrt bitte vorsichtig und kommt gut ans Ziel.
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4: Guten Abend Osnabrück und Umgebung. Hier ist Heiko bei Hase Radio, kurz nach 6 und ihr hört Osna chillt. Schön, dass ihr dabei seid. Egal, ob ihr gerade auf dem Weg nach Hause seid, entspannt auf dem Sofa liegt oder noch unterwegs seid. Wir haben viel gute Musik für euch. Später gibt's natürlich auch die wichtigsten lokalen Nachrichten aus unserer Region. Jetzt aber erstmal ein echter Klassiker mit ordentlich Soul und Power. Mother's Finest und Baby Love. Viel Spaß!

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1: Hier sind die Lokalnachrichten mit Hans. Auf Polymarket gilt Osnabrücks Oberbürgermeisterin Katharina Pötter von der CDU als klare Favoritin für die Wahl am 13. September. Der Markt sieht ihre Siegchance bei rund 71%. SPD-Herausforderer Robert Alfering bei 14%. Das Handelsvolumen liegt bei etwa 63.000 US-Dollar, ist aber gering und keine repräsentative Umfrage. Nutzer aus Deutschland dürfen auf der Plattform nicht wetten. Osnabrück plant ein zentrales Depot für die Sammlungen dreier Museen. Der Baubeginn ist für Ende 2028 vorgesehen. Die Kosten steigen auf rund 16,9 Millionen Euro. Höhere Ausgaben entstehen vor allem durch Brandschutz und Technik. Bund und weitere Förderer könnten bis zu 8 Millionen Euro beitragen. Der Umzug soll bis 2032 abgeschlossen sein und bisherige Mietlager ersetzen. Ramona S. aus der Region Osnabrück sucht Unterstützung für ihren 15-jährigen Sohn mit besonderem Förderbedarf. Nach mehreren Schulwechseln, wiederholten Suspendierungen und fast einem Jahr ohne regelmäßigen Unterricht verbringt er viel Zeit zu Hause. Die Mutter wünscht sich einen verlässlichen Alltag, passende Hilfen und Austausch mit anderen betroffenen Eltern. Das waren die aktuellen Meldungen aus ihrer Lokalredaktion.

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1: Das Neueste. Hier ist Tore. Hallo. Ein Bericht des polnischen Thinktanks OSW warnt vor wachsender russischer Spionage, Sabotage und Cyberangriffen auf Ostseehäfen sowie Energie- und Telekommunikationsnetze. Häufige Drohnenflüge und GPS-Störungen gefährdeten auch See- und Luftfahrt. NATO und EU setzen auf stärkere Zusammenarbeit und besseren Schutz kritischer Infrastruktur. Osnabrück plant ein zentrales Depot für die Sammlungen dreier Museen. Der Kulturausschuss brachte das Projekt voran. Baubeginn soll Ende 2028 sein. Wegen höherer Anforderungen steigen die Kosten auf rund 16,9 Millionen Euro. Bis zu 8 Millionen Euro Fördermittel könnten den städtischen Anteil senken. Das Café und Barcelona am Nikolaiort in Osnabrück ist wegen umfassender Renovierungsarbeiten geschlossen. Absperrungen, Baucontainer und Material prägen derzeit das Bild. Die Arbeiten sollen mehrere Wochen dauern. Die Wiedereröffnung ist nach aktueller Planung für November 2026 vorgesehen.
2: Danke, Tore. Das Wetter in Osnabrück. Aktuell ist es bei 18 Grad komplett grau. Dazu weht ein spürbarer Wind mit kräftigen Böen. Frisur besser anschnallen. Heute Abend bleibt es wolkig bis bedeckt und kühlt auf etwa 16 Grad ab. Regen ist kaum noch zu erwarten. Morgen gibt es bei 13 bis 19 Grad gelegentliche leichte Schauer. Übermorgen bleibt es trocken, grau und bei 10 bis 20 Grad eher trüb statt glamourös.
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3: Ein Blick auf den Verkehr in und um Osnabrück. Zwischen der Münsterstraße und der Autobahn 30 bei Ebenbüren ist die Straße wegen Bauarbeiten gesperrt. Auch zwischen der Kreuzung Münsterstraße-Oststraße und der Kreuzung Widukindstraße-Weststraße bei Ebenbüren kommt ihr in beiden Richtungen nicht durch. Fahrt bitte vorsichtig und kommt gut ans Ziel.
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4: Schönen guten Abend zusammen. Hier ist euer Heiko bei Hase Radio. Osna chillt, der entspannte Feierabend für Osnabrück und die ganze Region. Macht's euch gemütlich, lasst den Tag langsam ausklingen und genießt die Musik. Später gibt's natürlich auch noch die wichtigsten lokalen Nachrichten für euch. Jetzt aber erstmal ein Song, der wunderbar in diesen Abend passt. Brad Paisley mit One of Those Lives. Viel Spaß.

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1: Hier ist Hans am Mikrofon mit den lokalen Nachrichten. Auf Polymarket gilt Osnabrücks Oberbürgermeisterin Katharina Pötter von der CDU als klare Favoritin für die Wahl am 13. September. Der Markt sieht ihre Siegchance bei rund 71%. SPD-Herausforderer Robert Alfering bei 14%. Das Handelsvolumen liegt bei etwa 63.000 US-Dollar, ist aber gering und keine repräsentative Umfrage. Nutzer aus Deutschland dürfen auf der Plattform nicht wetten. Osnabrück plant ein zentrales Depot für die Sammlungen dreier Museen. Der Baubeginn ist für Ende 2028 vorgesehen. Die Kosten steigen auf rund 16,9 Millionen Euro. Höhere Ausgaben entstehen vor allem durch Brandschutz und Technik. Bund und weitere Förderer könnten bis zu 8 Millionen Euro beitragen. Der Umzug soll bis 2032 abgeschlossen sein und bisherige Mietlager ersetzen. Ramona S. aus der Region Osnabrück sucht Unterstützung für ihren 15-jährigen Sohn mit besonderem Förderbedarf. Nach mehreren Schulwechseln, wiederholten Suspendierungen und fast einem Jahr ohne regelmäßigen Unterricht verbringt er viel Zeit zu Hause. Die Mutter wünscht sich einen verlässlichen Alltag, passende Hilfen und Austausch mit anderen betroffenen Eltern. Damit sind sie hier aus der Region wieder bestens informiert.

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1: Alternative, etwas informeller. Hallo, hier ist Tore. In Deutschland gab es in diesem Jahr bereits mehr als 160 Verdachtsfälle von Sabotage an kritischer Infrastruktur. Betroffen waren unter anderem Stromanlagen, ein Flughafen und ein Rüstungskonzern. Fachleute kritisieren trotz des neuen Kritis-Dachgesetzes fehlende Schutzvorgaben und unklare Zuständigkeiten, besonders bei Wasserwerken und der Drohnenabwehr. Osnabrück plant ein zentrales Depot für die Sammlungen dreier Museen. Der Kulturausschuss brachte das Projekt voran. Baubeginn soll Ende 2028 sein. Wegen höherer Anforderungen steigen die Kosten auf rund 16,9 Millionen Euro. Bis zu 8 Millionen Euro Fördermittel könnten den städtischen Anteil senken. Das Café und Barcelona am Nikolaiort in Osnabrück ist wegen umfassender Renovierungsarbeiten geschlossen. Absperrungen, Baucontainer und Material prägen derzeit das Bild. Die Arbeiten sollen mehrere Wochen dauern. Die Wiedereröffnung ist nach aktueller Planung für November 2026 vorgesehen.
2: Danke, Tore. Das Wetter in Osnabrück. Aktuell ist es bei 18 Grad komplett grau. Dazu weht ein spürbarer Wind mit kräftigen Böen. Frisur besser anschnallen. Heute Abend bleibt es wolkig bis bedeckt und kühlt auf etwa 16 Grad ab. Regen ist kaum noch zu erwarten. Morgen gibt es bei 13 bis 19 Grad gelegentliche leichte Schauer. Übermorgen bleibt es trocken, grau und bei 10 bis 20 Grad eher trüb statt glamourös.
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3: Die Verkehrsnachrichten rund um Osnabrück. Bei Ibbenbüren kommt ihr zwischen der Münsterstraße und der A30 wegen Bauarbeiten nicht durch. Ebenfalls vollgesperrt ist der Abschnitt zwischen der Widukindstraße und Weststraße sowie der Münsterstraße und Oststraße. Fahrt bitte vorsichtig und kommt gut ans Ziel.
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4: Schönen guten Abend, ihr Lieben. Hier ist Heiko bei Osnachild auf Hase Radio. Schön, dass ihr dabei seid. Egal, ob ihr gerade auf dem Sofa entspannt, noch unterwegs seid oder den Feierabend ausklingen lasst. Wir machen's euch gemütlich mit jeder Menge guter Musik aus Osnabrück für Osnabrück. Später gibt's natürlich auch noch den Blick auf das, was bei uns vor Ort wichtig ist. Jetzt aber erstmal ein echter Klassiker. Albert Hammond mit It Never Rains in Southern California. Viel Spaß!

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1: Do you mean a natural greeting or a literal word-for-word rendering? 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In Deutschland gab es in diesem Jahr bereits mehr als 160 Verdachtsfälle von Sabotage an kritischer Infrastruktur. Betroffen waren unter anderem Stromanlagen, ein Flughafen und ein Rüstungskonzern. Fachleute kritisieren trotz des neuen Kritis-Dachgesetzes fehlende Schutzvorgaben und unklare Zuständigkeiten, besonders bei Wasserwerken und der Drohnenabwehr. Das Café und Barcelona am Nikolaiort in Osnabrück ist wegen umfassender Renovierungsarbeiten geschlossen. Absperrungen, Baucontainer und Material prägen derzeit das Bild. Die Arbeiten sollen mehrere Wochen dauern. Die Wiedereröffnung ist nach aktueller Planung für November 2026 vorgesehen. In der Theaterpassage in Osnabrück hat das Altstadt-Kebabhaus eröffnet. Das Schnellrestaurant bietet neben Döner auch Pizza, Pide, Schnitzel und weitere Gerichte an. Es folgt auf die Lokale zur Pommes- und Bio-Pommes-Manufaktur. Geöffnet ist täglich von 10 bis 23 Uhr, freitags und samstags bis 2 Uhr.
2: Danke, Tore. Das Wetter in Osnabrück. Aktuell ist es bei 18 Grad komplett grau. Dazu weht ein spürbarer Wind mit kräftigen Böen. Frisur besser anschnallen. Heute Abend bleibt es wolkig bis bedeckt und kühlt auf etwa 16 Grad ab. Regen ist kaum noch zu erwarten. Morgen gibt es bei 13 bis 19 Grad gelegentliche leichte Schauer. Übermorgen bleibt es trocken, grau und bei 10 bis 20 Grad eher trüb statt glamourös.
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3: Die Verkehrsnachrichten rund um Osnabrück. Zwischen der Münsterstraße und der A30 bei Ibbenbüren ist die Straße wegen Bauarbeiten gesperrt. Auch zwischen der Kreuzung Münsterstraße-Oststraße und der Kreuzung Widukindstraße-Weststraße bei Ibbenbüren kommst du in beiden Richtungen nicht durch. Fahrt vorsichtig und kommt gut ans Ziel.
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4: Einen wunderschönen Abend euch allen. Hier ist Heiko bei Osnachild auf Hase Radio, eurem Sender für Osnabrück und die Region. Macht es euch gemütlich, ob auf dem Sofa, im Auto oder vielleicht noch bei der Arbeit. Wir liefern euch den passenden Sound zum Runterkommen. Später gibt's natürlich auch wieder die wichtigsten lokalen Nachrichten aus Osnabrück und Umgebung. Jetzt aber erstmal ein echter Klassiker. With a Little Luck von The Wings. Viel Spaß damit!

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0: 22 Uhr.
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2: Das Neueste von Tore. Hallo. In Deutschland gab es in diesem Jahr bereits mehr als 160 Verdachtsfälle von Sabotage an kritischer Infrastruktur. Betroffen waren unter anderem Stromanlagen, ein Flughafen und ein Rüstungskonzern. Fachleute kritisieren trotz des neuen Kritis-Dachgesetzes fehlende Schutzvorgaben und unklare Zuständigkeiten, besonders bei Wasserwerken und der Drohnenabwehr. In der Theaterpassage in Osnabrück hat das Altstadt-Kebab-Haus eröffnet. Das Schnellrestaurant bietet neben Döner auch Pizza, Pide, Schnitzel und weitere Gerichte an. Es folgt auf die Lokale zur Pommes- und Bio-Pommes-Manufaktur. Geöffnet ist täglich von 10 bis 23 Uhr, freitags und samstags bis 2 Uhr. Das Café und Barcelona am Nikolaiort in Osnabrück ist wegen umfassender Renovierungsarbeiten geschlossen. Absperrungen, Baucontainer und Material prägen derzeit das Bild. Die Arbeiten sollen mehrere Wochen dauern. Die Wiedereröffnung ist nach aktueller Planung für November 2026 vorgesehen.
3: Danke, Tore. Das Wetter in Osnabrück. Aktuell ist es bei 18 Grad komplett grau. Dazu weht ein spürbarer Wind mit kräftigen Böen. Frisur besser anschnallen. Heute Abend bleibt es wolkig bis bedeckt und kühlt auf etwa 16 Grad ab. Regen ist kaum noch zu erwarten. Morgen gibt es bei 13 bis 19 Grad gelegentliche leichte Schauer. Übermorgen bleibt es trocken, grau und bei 10 bis 20 Grad eher trüb statt glamourös.
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4: Ein Blick auf den Verkehr in und um Osnabrück. Bei Ibbenbüren ist die Straße zwischen der Münsterstraße und der A30 wegen Bauarbeiten gesperrt. Auch zwischen der Kreuzung Münsterstraße-Oststraße und der Kreuzung Widukindstraße-Weststraße ist die Strecke in beiden Richtungen gesperrt. Fahrt bitte vorsichtig und kommt gut ans Ziel.
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5: Guten Abend Osnabrück und überall drumherum. Schön, dass du dabei bist. Es ist kurz nach 10, der Freitag liegt entspannt vor uns und hier ist dein Eckesfreitag auf Hase Radio. Lass den Alltag jetzt einfach mal draußen, mach's dir gemütlich und dreh gern ein kleines bisschen lauter. Wir starten mit einem Song, der nach Weite klingt und nach einem Platz zum Durchatmen. Stefan Gwildes mit Mein Meer. Viel Spaß.

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1: Das Neueste von Tore, hallo. In Deutschland gab es in diesem Jahr bereits mehr als 160 Verdachtsfälle von Sabotage an kritischer Infrastruktur. Betroffen waren unter anderem Stromanlagen, ein Flughafen und ein Rüstungskonzern. Fachleute kritisieren trotz des neuen Kritis-Dachgesetzes fehlende Schutzvorgaben und unklare Zuständigkeiten, besonders bei Wasserwerken und der Drohnenabwehr. In der Theaterpassage in Osnabrück hat das Altstadt-Kebabhaus eröffnet. Das Schnellrestaurant bietet neben Döner auch Pizza, Pide, Schnitzel und weitere Gerichte an. Es folgt auf die Lokale zur Pommes- und Bio-Pommes-Manufaktur. Geöffnet ist täglich von 10 bis 23 Uhr, freitags und samstags bis 2 Uhr. Das Café und Barcelona am Nikolaiort in Osnabrück ist wegen umfassender Renovierungsarbeiten geschlossen. Absperrungen, Baucontainer und Material prägen derzeit das Bild. Die Arbeiten sollen mehrere Wochen dauern. Die Wiedereröffnung ist nach aktueller Planung für November 2026 vorgesehen.
2: Danke, Tore. Das Wetter in Osnabrück. Aktuell ist es bei 18 Grad komplett grau. Dazu weht ein spürbarer Wind mit kräftigen Böen. Frisur besser anschnallen. Heute Abend bleibt es wolkig bis bedeckt und kühlt auf etwa 16 Grad ab. Regen ist kaum noch zu erwarten. Morgen gibt es bei 13 bis 19 Grad gelegentliche leichte Schauer. Übermorgen bleibt es trocken, grau und bei 10 bis 20 Grad eher trüb statt glamourös.
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3: Die Verkehrsnachrichten rund um Osnabrück. Zwischen Widukindstraße und Weststraße sowie Münsterstraße und Oststraße bei Ibbenbüren müsst ihr auf einem weniger als einen halben Kilometer langen Abschnitt mit einer Vollsperrung rechnen. Auch zwischen Münsterstraße und der A30 bei Ibbenbüren ist ein weniger als einen halben Kilometer langer Abschnitt wegen Bauarbeiten komplett gesperrt. Fahrt vorsichtig und kommt gut ans Ziel.
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4: Es ist kurz nach 11 und damit sind wir mittendrin in Stunde 2 von Eckes Freitag auf Hase Radio. Schön, dass du weiter dabei bist. Egal, ob du gerade auf dem Heimweg bist, noch unterwegs durch Osnabrück und Umgebung oder es dir zu Hause gemütlich gemacht hast, ich begleite dich durch die Nacht. Jetzt gibt's einen echten Klassiker mit ordentlich Gefühl und Groove. Chaka Khan singt für dich.

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1: Das Neueste. Hier ist Tore. Hallo. In Deutschland gab es in diesem Jahr bereits mehr als 160 Verdachtsfälle von Sabotage an kritischer Infrastruktur. Betroffen waren unter anderem Stromanlagen, ein Flughafen und ein Rüstungskonzern. Fachleute kritisieren trotz des neuen Kritis-Dachgesetzes fehlende Schutzvorgaben und unklare Zuständigkeiten, besonders bei Wasserwerken und der Drohnenabwehr. In der Theaterpassage in Osnabrück hat das Altstadt-Kebabhaus eröffnet. Das Schnellrestaurant bietet neben Döner auch Pizza, Pide, Schnitzel und weitere Gerichte an. Es folgt auf die Lokale zur Pommes- und Bio-Pommes-Manufaktur. Geöffnet ist täglich von 10 bis 23 Uhr, freitags und samstags bis 2 Uhr. Das Café und Barcelona am Nikolaiort in Osnabrück ist wegen umfassender Renovierungsarbeiten geschlossen. Absperrungen, Baucontainer und Material prägen derzeit das Bild. Die Arbeiten sollen mehrere Wochen dauern. Die Wiedereröffnung ist nach aktueller Planung für November 2026 vorgesehen.
2: Am Sonntag überwiegend wolkig bis trüb, stellenweise leichter Regen oder Nieselregen, vor allem von Nordwesten bis Südosten, Lichtblicke am ehesten im Osten, nachmittags auch im Westen, Höchstwerte 4 bis 14 Grad, Wind meist schwach aus Westen, zeitweise mäßig mit frischen Böen im Westen, in der Nacht gebietsweise Regen, lokal Nebel, Tiefstwerte 3 bis 8 Grad, im Schwarzwald und Allgäu um 1 Grad, Montag neblig trüb mit Nieselregen 5 bis 13 Grad. Dienstag öfter Regen 6 bis 15 Grad. Pack deinen Schirm.
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1: Die Verkehrsnachrichten rund um Osnabrück. Zwischen Widukindstraße und Weststraße sowie Münsterstraße und Oststraße bei Ibbenbüren ist die Straße auf rund 150 Metern in beiden Richtungen voll gesperrt. Außerdem ist zwischen der Münsterstraße und der A30 bei Ibbenbüren wegen Bauarbeiten ein rund 300 Meter langer Abschnitt voll gesperrt. Kommt gut und sicher ans Ziel.
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3: Willkommen in der Nacht auf Hase Radio. Schön, dass du noch dabei bist. Egal ob unterwegs, bei der Arbeit oder einfach wach zu Hause. Kurz nach Mitternacht versorgen wir dich mit viel Musik und den wichtigsten Nachrichten aus aller Welt. Jetzt gibt's Country Power von Luke Bryan. Too Damn Young. Viel Spaß damit.

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1: Das Neueste bei Tore, hallo? In Deutschland gab es in diesem Jahr bereits mehr als 160 Verdachtsfälle von Sabotage an kritischer Infrastruktur. Betroffen waren unter anderem Stromanlagen, ein Flughafen und ein Rüstungskonzern. Fachleute kritisieren trotz des neuen Kritis-Dachgesetzes fehlende Schutzvorgaben und unklare Zuständigkeiten, besonders bei Wasserwerken und der Drohnenabwehr. In der Theaterpassage in Osnabrück hat das Altstadt-Kebab-Haus eröffnet. Das Schnellrestaurant bietet neben Döner auch Pizza, Pide, Schnitzel und weitere Gerichte an. Es folgt auf die Lokale zur Pommes- und Bio-Pommes-Manufaktur. Geöffnet ist täglich von 10 bis 23 Uhr, freitags und samstags bis 2 Uhr. Das Café und Barcelona am Nikolaiort in Osnabrück ist wegen umfassender Renovierungsarbeiten geschlossen. Absperrungen, Baucontainer und Material prägen derzeit das Bild. Die Arbeiten sollen mehrere Wochen dauern. Die Wiedereröffnung ist nach aktueller Planung für November 2026 vorgesehen. Und jetzt zum Wetter, Hanna.
2: Ja, Tore, lass uns das Wetter in Osnabrück anschauen. Aktuell 15 Grad, meist klar und mit einer leichten bis mäßigen Brise samt gelegentlichen kleinen Windremplern. Später spielen Wolken verstecken, Regen bleibt weg. Heute wechselhaft bewölkt, am Abend vielleicht ein kurzer Schauer bei bis zu 19 Grad, nachts 13 Grad, morgen überwiegend wolkig, trocken und bis 20 Grad, übermorgen warm bei 26 Grad, viele Wolken und nur eine kleine Schauerchance.
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3: Schauen wir uns den Verkehr in und um Osnabrück an. Zwischen Widukindstraße und Weststraße sowie Münsterstraße und Oststraße bei Ibbenbüren ist die Straße in beiden Richtungen gesperrt. Auch zwischen Münsterstraße und der A30 bei Ibbenbüren kommst du wegen Bauarbeiten nicht durch. Fahrt vorsichtig und kommt gut ans Ziel.
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4: Kurz nach eins. Schön, dass du noch wach bist und Hase Radio hörst. Während Osnabrück und die Region langsam zur Ruhe kommen, halten wir dich mit Musik und den wichtigsten Nachrichten aus aller Welt auf dem Laufenden. Jetzt wird's ganz entspannt. Sunrise von Norah Jones. Viel Spaß damit. Sunrise.

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1: Alternativ, falls du es fragend umgangssprachlich meinst, was gibt's Neues bei Tore? Hallo? In Deutschland gab es in diesem Jahr bereits mehr als 160 Verdachtsfälle von Sabotage an kritischer Infrastruktur. Betroffen waren unter anderem Stromanlagen, ein Flughafen und ein Rüstungskonzern. Fachleute kritisieren trotz des neuen Kritis-Dachgesetzes fehlende Schutzvorgaben und unklare Zuständigkeiten, besonders bei Wasserwerken und der Drohnenabwehr. In der Theaterpassage in Osnabrück hat das Altstadt-Kebabhaus eröffnet. Das Schnellrestaurant bietet neben Döner auch Pizza, Pide, Schnitzel und weitere Gerichte an. Es folgt auf die Lokale zur Pommes- und Bio-Pommes-Manufaktur. Geöffnet ist täglich von 10 bis 23 Uhr, freitags und samstags bis 2 Uhr. Das Café und Barcelona am Nikolaiort in Osnabrück ist wegen umfassender Renovierungsarbeiten geschlossen. Absperrungen, Baucontainer und Material prägen derzeit das Bild. Die Arbeiten sollen mehrere Wochen dauern. Die Wiedereröffnung ist nach aktueller Planung für November 2026 vorgesehen.
2: Ja, Tore, lass uns das Wetter in Osnabrück anschauen. Aktuell 15 Grad, meist klar und mit einer leichten bis mäßigen Brise samt gelegentlichen kleinen Windremplern. Später spielen Wolken verstecken, Regen bleibt weg. Heute wechselhaft bewölkt, am Abend vielleicht ein kurzer Schauer bei bis zu 19 Grad, nachts 13 Grad, morgen überwiegend wolkig, trocken und bis 20 Grad, übermorgen warm bei 26 Grad, viele Wolken und nur eine kleine Schauerchance.
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3: Die Verkehrsnachrichten rund um Osnabrück. Zwischen Widukindstraße und Weststraße sowie Münsterstraße und Oststraße bei Ebenbüren ist die Straße in beiden Richtungen gesperrt. Auch zwischen der Münsterstraße und der A30 bei Ebenbüren kommst du wegen Bauarbeiten nicht durch. Fahrt bitte vorsichtig und kommt gut ans Ziel.
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4: Guten Abend Osnabrück und natürlich auch alle Nachteulen in der Umgebung. Hier ist Heiko bei Schlaflos in Osnabrück auf Hase-Radio. Macht es euch gemütlich, bleibt wach oder lasst euch einfach von guter Musik begleiten. Jetzt wird's italienisch, charmant und ein bisschen sonnig. Gino Doro mit O Buongiorno Signorina. Viel Spaß!
5: Und